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Wenn Sie gesehen wurden oder Sie haben vielleicht eine Frage über das Programm oder vielleicht über das Heil in Christus, wo Sie kennen der Überzeugung haben, dass Ihre Sinnenschuld vergibt ist und dass Sie wollen für alle Ewigkeit im Himmel sein, wir würden hier in Ihnen mithelfen, aufgrund von Gottes Wort. Römer 10, Vers 13 sagt, wer immer den Herrn an seinen Namen anruft, wird selig worden. Bitte schrift nur den selben Radiosender, wie ihr noch horchen.

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1: 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Und du sagst es so, wer da glaubt, dass Jesus sei der Christus, der ist von Gott geboren. 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

Liebe Brüder und Schwestern, grüß in dem Namen von unserem Herrn Jesus Christus. Möchte der Herr uns weiter alle einen gesegneten Tag schenken. Wir wollen von dir weiter ein paar Verse lesen. Wir wollen lesen 1. Johannes Kapitel 5, Vers 4 und 5. Und du sagst es so, denn alles, was von Gott geboren ist, überwindet die Welt. Und unser Glaube ist der Sieg, der die Welt überwunden hat. Wer ist aber, der die Welt überwindet, wenn nicht der, der glaubt, dass Jesus Gottes Sohn ist? 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Wo wir die Welt überwinden. Vielleicht fragen wir uns, was ist dort die Welt? Menschen tun für uns sehr verschieden, was die Welt ist. 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In der Überwindung, um von diesen Sachen loszukommen, wird die Welt gehört. Zum Beispiel der Ehebruch und Hürerie und Arenigkeit, die Versetzungen und sexuelle Sünden, die können wir nicht mit unserer eigenen Kraft überwinden. 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Also wir können uns viel lernen, wir können viel uns bezwingen, aber wörtlich eine Überwindung haben, sagt die Bibel, dort können wir bloß durch Glauben. Und so geht es auch ganz allein unser Leben. 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Niemand, wir wollten, wenn das hier sagt, der Glauben ist dort, wo das überwinden wird, wie kann ich dann wörtlich Glauben haben? In Sprüche 3, du so lest wie in Vers 5 und wieder, verlass dich auf den Herrn vom ganzen Herzen und verlass dich nicht auf dein Verstand, sondern je denke an ihn in allen deinen Wegen, so wird er dich recht führen. 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
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ist dort eine einzige, wird dort die Weideau und die Kämpfungen besiegen können, wird jeder einer im Leben haben. 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

0: Im sonnigen Haus, in unserer Familie Wächter, hatte sich etwas Unfassbares ereignet. Das heißt, es sollte sich noch ereignen. Aber wir Kinder standen schon so fassungslos davor, als wenn uns angekündigt worden wäre, sämtliche Kirchtürme der Stadt im Tal wollten auf die Reise gehen. Ebenso fest und unbeweglich wie diese Kirchtürme zu unserer Stadt gehörten, gehörte unsere liebe Mutter zu uns, in das sonnige Haus auf dem Berg. Und nun wollte Mutter von uns fort. Nun wollte Mutter verreisen. Richtiger gesagt wäre, sie sollte verreisen. Vater wollte es. Und Mutter, ja, die war noch eine Frau der guten alten Zeit. Was Vater wollte, das wollte sie auch. Er wollte es in der allerbesten Absicht. Er wollte Mutter eine Freude machen. Ob es ihr wirklich eine Freude war? Wer kann das wissen? Sie lächelte dazu, so wie sie ihr Leben lang zu Gutem und auch Ungutem freundlich still gelächelt hat. Für uns Kinder war es auf keinen Fall eine Freude. Das stand außer aller Frage. Aber was Vater bestimmte, das war unantastbares Gesetz. Daran gab es nichts zu rütteln. Da mussten wir uns stillschweigend fügen, so schrecklich es uns auch diesmal war. Noch entsetzter waren wir, als wir erfuhren, dass unsere älteste Schwester Emma die Eltern begleiten sollte. Wenn wenigstens Emma, Mutters äußeres und inneres Ebenbild, bei uns geblieben und Mutter vertreten hätte, dann wäre unser Kummer nur halb so groß gewesen, und wir wären uns nicht so jämmerlich verlassen vorgekommen. Emma macht sowieso nächstes Jahr eine ganz große Reise, wenn sie mit ihrem Bräutigam nach Afrika fährt, maulte Alwine. Gerade weil Emma bald eine so sehr weite Reise macht und dann für lange Zeit von uns getrennt ist, soll sie jetzt noch einmal mit ihren Eltern eine kleine Reise machen, damit sie uns noch einmal allein gehört und sie eine kleine Freude hat, zum Dank für alles, was sie für euch getan hat, antwortete Vater darauf. Da senkte Alwine beschämt den Kopf, und wir alle schämten uns mit ihr. Es war gewiss sehr selbstsüchtig von uns, Emma bei uns behalten zu wollen und ihr diese Reise nicht zu gönnen. Sie hatte es wirklich um uns verdient, und es würde ihr eine besondere Freude sein, wenn ihr die Eltern und besonders Mutter einmal allein, ohne uns andere zehn, gehörten. Wer wagte dagegen, etwas einzuwenden? So standen wir denn eines Morgens auf unserem Berg und sahen Vater, Mutter und Emma nach, wie sie zu Tal wanderten. So betrübt wir waren auch stolz, wie die drei so stattlich und würdig da hinabschritten.
1: »Einfach großartig«, brummelte Guste andächtig.
0: »Wie die Kaiserin«, seufzte Minchen gefühlvoll.
2: »Die Kaiserin wäre froh, wenn sie so aussehe«, knurrte Guste,
0: und über diese Bemerkung waren wir damals alle entsetzt, bis auf unsere drei Kleinsten, die noch nicht verstanden, was für ein Verbrechen Guste damit begangen hatte. Minchen schrie sogar auf und hielt sich die Hand vor den Mund, obwohl sie ja diese entsetzlichen Worte gar nicht ausgesprochen hatte. Auch Karl schaute sich scheu um und flüsterte, »Hoffentlich hat das niemand gehört.« Ja, das war dazumal eine Majestätsbeleidigung. Dies Vergehen kennt man heute wohl nicht mehr. Auch so stattliche, bescheidene und doch stolze Frauen und Mädchen wie Mutter und Emma gibt es wohl kaum noch heutzutage. Und was für großartige Kleider sie trugen. Diese Rüschen und Falten und Falben und Schleifen, diese nach hinten weit ausholenden Röcke, wirkten sie nicht wahrhaft majestätisch? Kein Mensch mochte ahnen, dass Mutters Staatskleid aus einem abgesetzten Kleid von Tante Ewertsbusch geschneidert worden war und dass Emma ihr altes Blaues noch einmal aufgefrischt und umgeändert hatte. Vater kam uns mit seinem hohen Hut und seinem Schlippenrock auch sehr würdevoll vor. Und so sahen wir sie denn betrübt und auch wiederum voller Genugtuung drunten im Tal entschwinden. »Was haben wir für feine Eltern?« stellte Lenchen mit einem tiefen Aufatmen fest. Und diesmal nickten wir alle zustimmend.
2: Bloß Alwine fügte kleinlaut hinzu: »Aber nun reisen sie so schrecklich weit fort.« Man merkte, dass ihr die Tränen nahe waren. Doch da griff unsere Guste wieder ein, die sich bisher nach ihrer Majestätsbeleidigung etwas im Hintergrund gehalten hatte. »Faltet mal schnell die Hände, ehe sie ganz fort sind«, befahl sie. »Und nun beten wir alle, Jesu geh voran auf der Eisenbahn.« Die Sprüchlein habe ich in meinem späteren Leben noch oft vor einer Reise wiederholt. Und es ist mir immer, wie damals, kein Scherz, sondern bitter ernst gewesen.

Aber nun habe ich ja ganz vergessen zu berichten, wohin die drei reisten. Gut, dass ich nur für die Menschen, die ich liebe, hier meine Erinnerungen aufschreibe. Da brauche ich mich nicht darum zu entschuldigen oder die ganze Geschichte noch einmal umzuarbeiten oder neu zu beginnen. Also, die drei fuhren ins Hessenland. Was heute für ihre Enkel ein Sonntagsausflug sein mag, schien uns damals schier eine Weltreise. Gefährlicher und beängstigender als jetzt ein Flug nach Amerika. Sie fuhren auch nicht nur zum Vergnügen. Große oder auch nur kleine Urlaubsreisen gab es damals noch nicht für einfache Bürgersleute. Meines Vaters Vater stammte von dorther. Ich habe früher immer steif und fest behauptet, aus Wolfenbüttel, obwohl mich

in Wolfshagen gewesen. Nun war dort eine sagenhafte Urahne gestorben, deren einziger Erbe er war. Es würde bei dieser Erbschaft nicht viel herauskommen, meinte er. Besonders wenn der Erlös des Häuschens und der Möbel noch unter uns 10 Kindern verteilt werden sollte. Darum wollte er Mutter damit eine Freude, diese kleine Reise, machen, da bisher er nur immer von ihrer Familie, von Großvater, Zuwendungen bekommen hätte. Einige wertvollere Stücke, vielleicht gar noch ein Andenken an die Urheimat seiner Familie, sollten aber von Mutter und Emma eingepackt werden, so dass die beiden, die auch beim Ordnen und dem Verkauf der anderen Habseligkeiten Vater zur Seite stehen sollten, zu Mutters Trost doch nicht bloß zum Vergnügen mit ihm reisten. Dass wir etwas mitgebracht bekommen sollten, wahrscheinlich sogar etwas Besonderes, Seltenes, das war der einzige Trost für uns zurückgebliebene Kinder. Unser Karl träumte mal wieder von etwas Ausgefallenem, einem goldenen Krönchen. Die Verstorbene war nämlich ein adliges Fräulein de Roux gewesen. Mit O-U-X, betonte Karl. Ein zierliches Krönchen hätte zwar auf seinem dicken, blonden Jungenkopf kaum schön ausgesehen, eher auf Minchens dunklen Locken. Minchen war von Kind an unsere Feine gewesen. Mamsellchen hatten wir sie genannt. Seit sie im Haus des Kommerzienrats Wittenstein als Zofe war, hatte sich dieses Feine noch mehr ausgeprägt. Das soll nun nicht heißen, dass sie uns Geschwistern fremd geworden wäre und wir sie nicht mehr gern hatten. Aber lieber wäre uns doch gewesen, wenn an ihrer Stelle unsere derbe Guste Mutter vertreten hätte. Und wir bedauerten sehr, dass Guste gerade jetzt in Tante Ewertsbuschs Haushalt und Metzgerei unabkömmlich war, weil Onkel Ewertsbusch mal wieder mit seinem Hexenschuss zu Bett lag. Minchen bedauerte es unzweifelhaft noch viel mehr. Gewiss, sie verbrachte jeden freien Nachmittag und Abend im Elternhaus, und das tat sie nicht gezwungen, sondern aus eigenem Antrieb. Aber es war ja etwas anderes, abends mit einer feinen Handarbeit im gemütlichen Kreis zu sitzen, zu singen und zu plaudern, als jetzt diesen selben Kreis als Hausfrau zu leiten und zu versorgen. Da hörte bestimmt manchmal die Gemütlichkeit auf. Und so vornehm wie im Haus des Kommerzienrats ging es auch nicht zu. Lieber hätte Minchen die beiden Fräulein Wittenstein und ihre Mutter nach Bad Pyrmont begleitet. Und bestimmt hätte sie gern ebenso stolz wie Guste verkündigt, dass sie unabkömmlich wäre. Aber Frau Wittenstein hatte bereitwillig versichert, dass Mutter unbesorgt reisen könnte, und erklärt, dass es ihren Töchtern nur gut täte, wenn sie sich einmal ohne Minchens geschickte Hände behelfen müssten. Da hatte sich denn Minchen in ihr Schicksal als stellvertretende Hausfrau ergeben. Ergeben ist wohl der treffende Ausdruck. Unser Mamsellchen hatte nämlich eine so wunderschöne Art, den hübschen Kopf ergeben zu neigen und die schönen dunklen Augen dabei zur Zimmerdecke zu heben.

0: Das tat sie auch an jenem Abend nach der Abreise, als sie uns einen Stollen Brote mit Butter bestrichen hatte. Und dabei seufzte sie gefühlvoll: »Ich bin wie eine Mutter zu euch.«
1: »Aber wie eine Stiefmutter«,
0: murrte Karl mit vollen Backen.
1: »Du hast die Butter so draufgekratzt, dass du am Ende der Woche ein Pfund mehr im Topf hast.«
0: »Hast du das bei Kommerzienrats gelernt?« piepste ich durch Karls Keckheit ermutigt.
1: »Nein, sie spart schon für nächsten Sonntag für ihre Einladung«, fuhr Karl noch kühner fort.
0: Da saß auf seinen Backen die Antwort von Minchens gewandter Hand. Ein mörderisches, dreistimmiges Geheul antwortete von der Gegenseite.
1: »Dreistimmig?
0: Nun, unser Jüngster, der seit Mutters Abschied schon den ganzen Tag gequengelt hatte, brüllte lauthals mit, und ich stimmte aus Sympathie in meines Lieblingsbruders Schmerzensgeschrei ein. Bei den Jungen blieb es aber nicht bei dem. Karl war aufgesprungen, Wilhelm fühlte sich als sein Bundesgenosse

0: zu Hilfe verpflichtet und lief nun auch um den Tisch herum auf Minchen zu. »Warte!« drohte er mit geschwungenem Butterbrot. Nun schrie Minchen auf, und sie wurde wiederum in ihrem Geschrei von Lenchen und Alwine unterstützt. Aber ehe es zu etwas Schlimmerem kommen konnte, wurde die Tür geöffnet und eine fröhliche Stimme rief, »Na, ihr seid ja eine sonnige Familie. Heute ist wohl bei euch zur Abwechslung Gewitter mit Niederschlägen.« Es war Lehrer Werner, Emmas Verlobter, der einmal, so im Vorbeigehen, nach seinen verlassenen Schwägern und Schwägerinnen sehen wollte. Unsere Guste war mit ihm gekommen. »Was ist denn das für ein Radau?« grollte sie. »Man kann euch ja unten im Tal hören, wenn das Mutter wüsste, und Vater erst. Kaum sind sie fort, da ist es aus mit aller Liebe und Freundlichkeit. Schämt euch!« Wir schämten uns wirklich. Wir Kleineren senkten die Köpfe und schielten mit schlechtem Gewissen nach Minchen. Aber sie hatte auch kein gutes Gewissen und beklagte sich nicht über uns. »Gut, dass du kommst«, sagte sie zu unserem Schwager. »Ich kann ja heute nicht zum Chor und da wollte ich dich bitten, diese Briefchen mitzunehmen. Mutter hat mir erlaubt, mir zum Trost und zur Belohnung meine besten Freunde aus dem Chor zum Sonntagnachmittag-Kaffee einzuladen.« Sie holte 5 zierliche Briefchen aus dem Klappschrank. »Zum Trost ist gut«, raunte mir Karl zu. »Und womit sollen wir uns trösten?« »Du kannst ruhig in den Chor gehen, Minchen. Ich mache hier schon alles fertig.« Erbot sich die gutmütige Guste. »Aber dann kann man doch ihre schöne Schrift nicht bewundern, wenn sie mündlich einlädt«, widersprach Wilhelm. »Die Einladungen kann Minchen trotzdem überreichen«, tröstete unser Schwager. »Feine Leute laden immer schriftlich ein.«
1: »Dann muss sie das bei ihrem Schuster unbedingt tun«, brummte Karl.
0: »Eure Spöttereien habe ich satt«, schalt Minchen mit heißen Wangen. »Und ich verbiete dir, Herrn Kühne Schuster zu nennen. Er ist Schuhmachermeister, hat ein Ladengeschäft, 2 Gesellen und bloß noch keine Frau«, fiel Karl ein. Minchen wollte auf Karl zugehen. Da trat unser Schwager dazwischen. »Kinder, Kinder«, mahnte er, »ich kenne euch ja nicht wieder. Ist das sonnige Haus, die fröhliche Familie? Kaum ist die Mutter fort, benehmt ihr euch wie die Kinder Israel, wenn sie keine Richter hatten oder Mose auf dem Berg war. Wir tanzen aber nicht um das goldene Kalb«, widersprach das bibelkundige Lenchen. »Nein, aber um euer böses Ich«, entgegnete Werner. »Warum ärgert ihr eure Schwester? Und du, Minchen, warum lässt du dich mit dem Wort Schuster ärgern? Schuster waren von alters her Sinierer und Dichter, wie der Meistersinger Hans Sachs oder gar Jakob Böhme. Auch unser Freund Kühne ist ein tief veranlagter Mann, eine Stütze des Kirchenchors und des Jungmännerbundes. Ein treuer, aufrichtiger Christ.« Minchen ging still hinaus.
2: »Zieh dich rasch um für den Chor«, rief Guste hinter ihr drein.
1: »Ich werde ihn von jetzt ab Fußbekleidungskünstler nennen«, brummte sie dann und ging in die Küche. »Untersteh dich«, schalt unser Schwager. Er lachte aber dazu. Wir anderen lachten nicht. Wir schämten uns.

0: In den nächsten Tagen bemühten wir uns, uns ordentlich zu benehmen, obwohl mit Minchen immer schlechter umzugehen war, je näher der Sonntag rückte. Sie war zwar stundenweise sehr gut aufgelegt und sang mit ihrem hellen Sopran wie eine Lerche. Dann aber fegte sie unruhig im Haus umher, legte neue Deckchen auf Sofa und Sessel, polierte die Möbel und nichts war ihr blank und schön genug. Wir Kinder mussten sämtliche Zinnteller und die große Zinnkanne, die Tröppelminna, scheuern, dass unser Kater sich darin spiegelte. Aber wenn sich Kater Cäsar auch bewundernd davor setzte, Minchen rieb doch noch selber nach. Am Sonntagnachmittag strich, oder vielmehr kratzte Minchen für uns jüngere Geschwister einen Stoß Butterbrote. Zuerst wollte sie uns damit in den nahegelegenen Wald, den Armenhäuser Busch, schicken. Aber dann fiel ihr noch rechtzeitig ein, dass sich vor Jahr und Tag Karl dort einmal die Sonntagshose zerrissen hatte. Wir versprachen ihr zwar bereitwillig, uns in Acht zu nehmen und auf keinen Baum zu klettern. Aber Minchen traute uns nicht zu, gegen solche Versuchungen des Armenhäuser Busches standhaft zu bleiben. Desgleichen lehnte sie unser ebenso bereitwilliges Angebot, die Alltagskleider anzuziehen, ab. Sie fürchtete, Sonntagsspaziergänger, die uns begegneten, könnten ihr das übel auslegen, als wenn sie uns in Mutters Abwesenheit vernachlässigte. Kurzum, wir wurden in den hinteren Garten verwiesen und schoben uns widerwillig aus der Haustür hinaus. Sie will uns bloß verstecken, damit ihr Schuster sich nicht fürchtet, so viele Schwäger und Schwägerinnen zu bekommen, brummte Karl. Oder selber später auch so viele Kinder, flüsterte Lenchen. Alwine lachte laut. Alwine, rief da Minchen hinter uns drein. Ich dachte schon, unsere große Schwester hätte unser ungebührliches Gespräch gehört und lief mit Alwine zurück, um der jüngeren Schwester beizustehen. Aber nein, Minchen bat Alwine nur, auf das Herdfeuer aufzupassen, indessen sie selber ihren Gästen den Berg hinab entgegengehen wollte. Wenn sie dann mit ihnen zurückkam, sollte das Kaffeewasser kochen, damit sie gleich aufgießen konnte. Alwine, die Minchen mit ihren dunklen Augen und Locken am meisten glich, war vielleicht wegen dieser Ähnlichkeit Minchens Liebling. Dass unsere kleine Vince ihrer großen Schwester aber gar nicht so treu ergeben war, das sollten wir bald merken. Wir standen noch hinter dem Haus und überlegten, wie wir uns die Zeit vertreiben sollten. Auf solch kleinem Raum war es für eine Schar wie wir kaum möglich, Lauf- und Bewegungsspiele zu machen. »Ich weiß etwas«, sagte endlich Lenchen. »Wir üben eine Begrüßungsmusik ein.« »Oh, fein«, stimmte Karl bei. »Für Minchens Gäste?«, fragte ich erstaunt. »Quatsch«, antwortete mein Bruder grob. »Für Vater und Mutter und Emma. Ich hole mit Wilhelm noch schnell aus dem Keller ein paar Topfdeckel und Holzscheite und zwei Bottiche. Und dann kann's losgehen.« Als die beiden mit den eigenartigen Musikinstrumenten wieder ans Tageslicht kamen, erschien gerade Alwine unter der Küchentür. »Ist Minchen fort?«, raunte sie geheimnisvoll. Unser kleiner Hermann lief zur Hausecke. »Da unten geht sie schon«, krähte er. Ich huschte zu ihm und schaute nach, weil man dem Kleinen nicht immer glauben konnte. Ja, da wandelte unsere feine Schwester geruhsam zu Tal, und die Sonne leuchtete auf ihrem glänzenden Braunseidenen. Es war gewiss ein anmutiges Bild. »Nun komm doch schnell, Antchen«, rief Alwine. »Kommt rein!« Wir drängten uns alle in die Küche. Lenchen stieß die Verbindungstür zum Wohnzimmer auf. »Oh, wie fein!« rief sie und betrachtete bewundernd den gedeckten Tisch, auf dem ein Riesenkuchen prangte und zierliche Blumenkränzchen die Gedecke umrankten. »Kommerzienrats, wie sie matenten«, brummte Wilhelm. »Was steht denn auf den Kärtchen, die neben den Tellern liegen?« fragte ich neugierig. Ich wollte zusehen, aber Alwine rief eifrig, »Lass das jetzt, wir haben nicht viel Zeit. Schaut lieber hier in den Schrank.« Das schlaue Schwesterlein huschte zum Küchenschrank und kletterte gewandt auf einen kleinen Schemel, den es schon davor gerückt hatte, um besser in das obere Fach hineingucken zu können. Vorhin, ehe sie ging, hat Minchen hier hineingeschaut und dabei so stolz gelächelt, berichtete Alwine dabei hastig. Da bin ich neugierig geworden.
1: Das warst du schon immer,
0: fügte Wilhelm hinzu, aber keiner achtete auf seine Bemerkung. Wir drängten uns alle hinter Alwine. Die Kleineren versuchten hinter ihr auf den Schemel zu klimmen. Wir schubsten uns gegenseitig, wie eine Traube hingen wir aneinander und übereinander.
2: »Der Schemel kippt um«, schrie Alwine und griff haltsuchend nach dem Schrank.
0: Die Tassen und Teller darin klirrten bedrohlich. Lenchen fasste schnell zu. Karl schlug Alwine auf die Finger.
2: »Lass den Schrank los«, brüllte er. »Sonst kippt er mit sämtlichem Geschirr um. Dann lauf ich aber weg.«
0: »Kommt sofort runter«, befahl jetzt auch Lenchen und zerrte Hermann und Alwine vom Schemel. Hermann wehrte sich schreiend und zappelnd.
2: »Bist du wohl still?«, schalt Karl. »Sonst hört es Minchen und kommt zurück.«
0: Mit seinen kräftigen Händen wischte er uns alle von unserem Aussichtsturm, dem Schemel, herunter. Dann aber kletterte unser Herr Bruder selber hinauf. Er starrte in den Schrank hinein und wir starrten wiederum auf ihn. Es sah aus, als schwölle er an. Sein Kopf wurde puterrot und seine Augen quollen immer mehr hervor, so dass ich an den Froschkönig denken musste.
2: »Toll«, murmelte er. »Lauter Mandeltörtchen sind in der Suppenterrine«, flüsterte uns Alwine ehrfürchtig zu. »Und auf der großen Platte daneben?«
0: »Nimm mal, Lenchen«, befahl da Karl und reichte die Kuchenplatte herunter.
2: »Ah, oh«,
0: wir staunten allesamt. Was wir da sahen, das hatten wir bisher nur vom Hörensagen gekannt oder höchstens mit plattgedrückten Nasen in den Schaufenstern der feinen Konditorei in der Alleestraße bewundert. »Und dafür hat sie uns die Butter nur gekratzt. Dafür hat sie gespart«, grollte Karl. Und dann drehte er sich entschlossen um.
1: »Gebt mal eure Stullen her«, befahl er.
0: Verständnislos streckten wir ihm unsere dicken Doppelschnitten hin.
1: »So«, sagte er mit düsterer Entschlossenheit, »jetzt tauschen wir. Ihre Geschwister müssen Minchen näher stehen als fremde Leute.«
0: Und schon steckte er unserem kleinen Hermann einen dicken Mohrenkopf in die Hand, Alwine einen Sahneballen und mir ein Cremeschnittchen. Unsere Butterbrote legte er auf die Kuchenplatte.
2: »Und nun schnell raus«, rief er dann, und während er die Platte in den Schrank zurückstieß, stoben wir schon zur Tür hinaus.
0: Im Laufen stopften wir die ungewohnten Süßigkeiten in uns hinein. Genuss haben wir nicht davon gehabt. Ja, ich fand, dass mein Cremeschnittchen solch bitteren Beigeschmack hatte, dass ich heute noch vor diesem beliebten Gebäck eine Abneigung habe. Aufatmend hielten wir im äußersten Winkel des Gartens ein. Wir schauten uns gegenseitig an. Hermann hatte einen Schokoladenschnurrbart. Lenchen wischte sich die Krümel ab. Karl leckte seine Finger sauber. Keiner sprach. Ich glaube, es grauste uns vor unserer eigenen Kühnheit.
2: »Was machen wir nun?«, fragte ich endlich.
1: »Wir üben unsere Musik«, schlug Lenchen vor.
2: »Passt auf, was ich mir ausgedacht habe.«
0: Sie sang uns vor.
2: »Ihr seid jetzt wieder da. Wir singen laut Hurra.«
0: Und dann legten wir los. Bei jedem Ching-Bum schlugen wir die Topfdeckel aneinander und klopften mit den Holzscheiten auf die Bottiche. Wir taten es mit solch einer Wucht, als ob wir unser schlechtes Gewissen damit betäuben wollten.
2: »Wir freuen uns so sehr!«
1: »Und ihr freut euch noch mehr!«
0: sagte Lenchen vor, und wir schmetterten mit jedem Ching-Bum weiter, dass es mir war, als ob mir der Kopf platzte und die Vögel aus den Bäumen ringsum flüchteten. Wir merkten in unserem Eifer gar nicht, dass sich uns auf den Buchsbaumwegen des Gartens eine Gruppe Erwachsener näherte. Als ich zufällig aufblickte, sah ich in geringer Entfernung vor mir meine Schwester Minchen. In ihrem Gesicht
2: war ein seltsames Gemisch von Entsetzen und Zorn. Es war noch nicht abzusehen, ob sie gleich sanft in Ohnmacht fallen oder energisch zwischen uns Radauschläger fahren würde. Neben ihr stand ein stattlicher, blonder Mann, der in seinem schwarzen Bratenrock gewiss sehr feierlich ausgesehen hätte, wenn er nicht gerade herzhaft gelacht hätte. Nach und nach verstummte einer nach dem anderen von uns Musikanten. »Wunderbar«, lobte da der blonde Mann. »Dieser Rhythmus, diese fröhlichen, hellen Kinderstimmen, diese harmlose Freude. Oh, Fräulein Minchen, wie glücklich müssen Sie sich schätzen, in der Schar dieser Geschwister aufgewachsen zu sein, die wie die Zweige des Ölbaums sprießen.« Minchens Gesicht veränderte sich zusehends. Zuerst ungläubig staunend, dann immer befreiter lächelte sie mit roten Wangen zu dem stattlichen Schuhmachermeister auf. Ich atmete auf. Die erste Gefahr war vorüber. Aber da flüsterte es ängstlich hinter mir: »Oh, Annchen, ich habe ja nicht auf das Feuer aufgepasst. Jetzt kocht das Kaffeewasser sicher nicht. Aber ich traue mich nicht mehr in die Küche, wenn Minchen nachher die Kuchenplatte holen will.« Ich wandte mich zu Alwine um. »Komm«, raunte ich zurück und fasste sie bei der Hand. »Wir schlüpfen durch die Stachelbeerhecke ins Haus. Minchen merkt jetzt doch nichts. Wenn sie nachher in die Küche kommt, laufen wir fix raus.« Als wir beide atemlos in die Küche stürzten, wartete unser dort eine freudige Überraschung. Unsere Schwester Guste stand da und schüttete gerade den Kaffee auf. »Oh, Guste«, riefen Alwine und ich wie aus einem Mund und liefen auf sie zu. »Nicht so stürmisch«, wehrte sie. »Was ist denn los?« »Du musst uns helfen«, rief ich hastig. »Darum die Zärtlichkeit«, brummte Guste. »Dazu bin ich wieder gut. Ihr seht ja, ich helfe doch schon.« »Ach, Guste«, fiel Alwine aufgeregt ein. »Du musst uns bei etwas viel Schlimmerem helfen. Wir haben Minchen das feine Gebäck weggegessen und ihr dafür unsere Butterbrote hingelegt. Was soll das geben, wenn sie gleich die Platte holen will? Oh, Guste, hilf uns doch, dass es wieder in Ordnung kommt.« »Das ist ja die Höhe«, schalt Guste. »Eine Räuberbande seid ihr geworden, kaum dass Mutter fort ist. Nun, jetzt löffelt die Suppe aus, die ihr euch eingebrockt habt. Ich kann auch nicht Stroh zu Gold spinnen und Schwarzbrote in Kuchen verwandeln.« »Hilf uns doch, Guste«, schluchzte Alwine. »Liebe, liebe Guste«, schmeichelte ich, »lass uns doch nicht im Stich.« Guste krauste nachdenklich die Stirn. Wir beobachteten sie gespannt. »Gebt die Platte her, schnell«, befahl sie dann. »Ich habe eine Prachtwurst für euch mitgebracht. Die müsst ihr jetzt dran geben. Ich schneide sie fix auf. Du, Alwine, klappst jede Stulle auseinander. Und du, Annchen, legst eine Scheibe dazwischen. Aber galopp, galopp!« Alwine und ich gehorchten mit bebenden Fingern. Kaum war die verbesserte Platte wieder im Schrank verschwunden, da trat auch schon Minchen ein. »Oh, Guste«, sagte auch sie erstaunt. Aber sie schien weniger begeistert von Gustes Anwesenheit als wir. »Was tust du denn hier?«, fragte sie kühl. »Für deine Gäste Kaffee kochen, wie du siehst«, antwortete Guste. »Hab keine Angst. Ich habe keine Zeit und keine Lust, mich mit an den feinen Tisch zu setzen. Ich bin ja auch gar nicht eingeladen. Ich habe nur Tante Ewertsbusch den Berg heraufgebracht. Die musst du ja wohl als Anstandsdame bei euch jungen Leuten haben. Ich laufe jetzt gleich wieder bergab und richte das Abendbrot für den Onkel und die Gesellen.« »Du kannst die Kaffeekanne reintragen«, erlaubte Minchen gnädig. »Das Gebäck will ich selber bringen.« Sie näherte sich dem Schrank. Alwine und ich drückten uns noch fester hinter die geöffnete Wohnzimmertür, hinter der wir bei Minchens Erscheinen Schutz gesucht hatten. Und dann ertönte ein Schrei. Minchen wankte, lehnte sich gegen die Wand. Es sah aus, als wenn sie wirklich ohnmächtig werden wollte. Oh, wie mein Herz klopfte! Ich presste Alwines eiskalte Hand. Guste kam herbeigeeilt. »Lass nur, ich trag sie schon«, sagte sie und hob mit einem Ruck die Platte aus dem Schrank und eilte damit ins Wohnzimmer. »Nein, nein, nicht hineinbringen«, rief Minchen und war auf einmal wieder sehr flink auf den Beinen. Aber es war zu spät. Mit einem Schwung und freundlichem Lächeln hatte Guste die Butterbrote neben den Napfkuchen auf den festlichen Tisch gestellt. Minchen stand, wie ein Geist oder als wenn sie ein Geist werden wollte, in der Tür.
1: »Was hast du denn?« fragte ihre Freundin Lydia.
2: »Was haben Sie denn, liebes Fräulein Minchen?« fragte der Schuhmachermeister besorgt.
3: »Oh, die Brote«, seufzte Minchen.
1: »Aber mein teures Fräulein«, rief da der stattliche Schuhmacher, »Sie werden sich doch nicht nachträglich genieren, uns diese Brote fortzusetzen. Nein, wenn Sie nicht schon mein Herz gewonnen hätten, so hätten Sie es nun endgültig erobert. Das nenne ich Aufrichtigkeit, Schlichtheit, ein nicht mehr scheinen wollen. Genau so wurde mir immer wieder Ihre ehrenwerte Familie geschildert. Wenn ich Sie aber so fein und vornehm vor mir sah, so zweifelte ich wenigstens, was Sie betrifft, daran. Ich wagte als schlichter Handwerker gar nicht, meine Augen zu Ihnen aufzuheben. Nun aber sehe ich klar, keine Leckereien und vornehme Torten prangen hier auf dem Tisch, sondern ein selbstgebackener Kuchen und das liebe Brot. Mit einem Stück Wurst belegt, ist es sowieso mein Leibgericht, wofür ich jede Süßigkeit stehen lasse. Oh, sich zu solch vorbildlicher Familie zu zählen, selber solch eine Familie zu gründen.
2: Na, daran hindert sie ja niemand, fiel Tante Ewertsbusch trocken ein, indessen Minchen immer noch wie eine Bildsäule in der Tür stand.
1: Nun setz dich mal endlich zu deinen Gästen, der Kaffee wird kalt, ermunterte Guste ihre Schwester. Guste selber ging zu uns in die Küche hinaus. Sie klappte die Tür hinter sich zu und brummte,
2: »Der Mann hätte Pastor werden sollen. Mein Fall ist er ja nicht, aber ich bin ja auch nicht seine Auserwählte.«
1: Nun, es hinderte den Herrn Schuhmachermeister wirklich nichts und niemand, in unsere Familie aufgenommen zu werden. Bald nach der Elternrückkehr kam er so feierlich, wie es nun einmal seine Art war, zu uns den Berg heraufgestiegen, um sich Minchen als Braut zu erbitten.

Minchen hat uns damals noch nicht einmal bestraft. »Ihr gedachtet, es böse zu machen«, sagte sie am Abend dieses denkwürdigen Tages, fast so feierlich wie ihr Zukünftiger zu uns. »Gott aber hat es gut gemacht.« Wir waren heilfroh, dass wir so gnädig davongekommen waren. Ja, Gott hatte es wirklich gut gemacht. Unser dummer, hässlicher Streich hatte Minchen zu einem Mann verholfen. Und außerdem zu der Schlichtheit, die sie im Haus des Kommerzienrats beinahe verloren hätte. Als ich nach Jahrzehnten einmal in ihrem Haus zu Gast war und mir mein Schwager würdig wie immer gegenüber saß, spielte doch ein Lächeln um seinen weißen Patriarchenbart, als er dem fleißigen Hantieren seiner immer noch hübschen und zierlichen Frau aus der Ferne zusah. »Was mich an Minchen immer besonders angezogen hat«, sagte er zu mir, »das war ihre Anspruchslosigkeit und Schlichtheit. Als junger Mann hätte ich fast nicht gewagt, sie um ihre Hand zu bitten. So fein und beinahe hochmütig erschien sie mir, dass ich sie mir als Handwerkersfrau gar nicht vorstellen konnte. Doch dann kam die Geschichte, er lächelte noch herzlicher in seinen Bart hinein. Dann kam die Geschichte mit den Butterbroten«, fiel ich ein. »Woher weißt du das denn? Du saßt doch nicht mit am Tisch. Ich habe dich an jenem Nachmittag nicht in der Stube gesehen«, fragte er. »Weil mein Butterbrot auch dabei war«, hätte ich beinahe geantwortet. Aber wenn Minchen, die ihrem Mann gewiss nie etwas verheimlicht hat, ihm dies nicht erzählt hatte, so sollte sie dies Geheimnis auch noch nach 40 Ehejahren für sich behalten. Wer weiß, wozu es gut war.

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Auf Wiederhören.

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Einen schönen guten Abend, werte Hörerinnen und Hörer. Willkommen zum ersten Abendjournal im Monat Juli. Es ist Mittwoch, der 1. Juli. Für Sie am Mikrofon Bettina Koop. Ich freue mich auf diese Stunde mit Ihnen am Radio. Ich habe für Sie wieder die Nachrichten, die aktuellen Devisenkurse und den Wetterüberblick. Zu folgenden Themen gibt es heute besondere Beiträge. Die Kurzsendung Ehe und Familie mit dem Thema Wie geht man mit belastenden Erfahrungen um? Dann Informationen zur Fußball-Weltmeisterschaft und einige Gedanken von Ricardo Wahl zum Thema Fußballmeisterschaft. Soweit der Überblick. Ich wünsche eine informative Stunde am Radio.

Die internationalen Nachrichten. Die USA haben mit der Abschiebung von Migranten begonnen. Laut dem Spiegel begann die USA mit der Abschiebung von Migranten in den kleinen Pazifik-Inselstaat Palau. Die Maßnahme geht auf ein Wahlversprechen des US-Präsidenten zurück. Er hatte im Wahlkampf angekündigt, Millionen von Einwanderern ohne gültige Papiere abzuschieben, auch in Drittstaaten. Voriges Jahr im März hatte die US-Regierung mehr als 280 Menschen nach El Salvador abgeschoben. US-Präsident Donald Trump hat die Migrationspolitik seines Landes immens verschärft. Wenn Migranten nicht in ihr Heimatland abgeschoben werden können, weil ihnen laut US-Gerichten dort Folter oder Verfolgung drohen, sollen sie in Drittländer gebracht werden. Palau ist ein solches Drittland. Das Land liegt rund um ein schweres Migrationsabkommen mit den USA abgeschlossen. Darin erklärte sich der Inselstaat zur Aufnahme von insgesamt 25 Menschen bereit. Darin erklärte sich der Inselstaat zur Aufnahme von insgesamt 75 Menschen bereit. Im Gegenzug sagten die USA Investitionen in Höhe von 7,5 Millionen Dollar zu. In Venezuela steigt die Zahl der Todesopfer nach dem Erdbeben weiter an. Laut der Tagesschau wurden bisher fast 2000 Todesopfer nach den verheerenden Erdbeben in Venezuela gemeldet. Etwa 10.000 Menschen werden noch vermisst. Weitere 10.000 Menschen wurden bei den Erdbeben verletzt. Die Hoffnung, weitere Überlebende in den Trümmern zu finden, schwindet von Tag zu Tag. Insgesamt wurden laut dem Parlamentssprecher bislang mehr als 6.400 Menschen gerettet. Die tatsächliche Zahl der Überlebenden liege wahrscheinlich eher bei 20.000, wenn die tausenden Menschen berücksichtigt würden, die aus eigener Kraft oder mit der Hilfe von Freunden oder der Familie den Trümmern entkommen konnten. In der betroffenen Region wurden wahrscheinlich rund 59.000 Gebäude beschädigt oder zerstört. Das ergab eine vorläufige Auswertung von Satellitendaten, die von der US-Raumfahrtbehörde NASA veröffentlicht wurde. Die beiden schwersten Beben seit mehr als einem Jahrhundert in Venezuela hatten sich am Mittwoch vergangener Woche im Abstand von nur 39 Sekunden westlich der Hauptstadt Caracas ereignet. Sie hatten eine Stärke von 7,2 und 7,5, zudem gab es Dutzende Nachbeben. In den USA hat der oberste Gerichtshof das Recht auf die Staatsbürgerschaft durch Geburt bestätigt. Darüber schreibt die Nachrichtenagentur AP. Der oberste Gerichtshof der Vereinigten Staaten bestätigte gestern das Recht auf Staatsbürgerschaft durch Geburt. Die Richter am obersten Gerichtshof widersprachen einer Anordnung von US-Präsident Donald Trump. Diese besagte, dass neugeborene Kinder, deren Eltern sich illegal oder nur vorübergehend in den USA aufhalten, keine US-Staatsbürgerschaft mehr erhalten sollten. Trump hatte die Anordnung am ersten Tag seiner zweiten Amtszeit unterzeichnet. Die von Trump verfügten Einschränkungen waren bereits von mehreren unteren Gerichten blockiert worden und nie in Kraft getreten. Mehr als eine Viertelmillion Babys, die jedes Jahr in den USA geboren werden, wären betroffen gewesen. Das Gericht stützte sich in seiner Entscheidung auf den 14. Zusatzartikel der Verfassung und auf das Bundesrecht seit 1940. Diese besagen, dass Kinder von Ausländern, die in den USA geboren werden, automatisch US-Bürger sind. Eine Ausnahme bilden Kinder von Diplomaten oder Besatzungstruppen. Indiens Hauptstadt Delhi plant den Ausstieg aus Benzinrollern und Autorikschas. Die indische Hauptstadt Delhi will den Verkehr schrittweise auf Elektrofahrzeuge umstellen, um die starke Luftverschmutzung zu verringern.
Nach den neuen Plänen sollen ab 2027 nur noch elektrische Autorikschas und kleine Lastwagen neu zugelassen werden, berichtet The Guardian. Ab 2028 gilt dies auch für Motorroller und Motorräder. Bis zum Jahr 2030 soll mindestens 30% des Fahrzeugbestands elektrisch betrieben werden. Der Verkehr zählt zu den größten Verursachern der Luftverschmutzung in Delhi und trägt nach Regierungsangaben rund 23% zu den Schadstoffemissionen bei. Besonders während der Wintermonate leidet die Millionenstadt regelmäßig unter dichtem Smog, der die Gesundheit der Bevölkerung erheblich belastet. Umweltfachleute begrüßen die Pläne und erwarten deutliche Verbesserungen der Luftqualität. Gleichzeitig gibt es Bedenken. Viele Rikscha-Fahrer sorgen sich um die Reichweite der Elektrofahrzeuge, lange Ladezeiten und mögliche Einkommensverluste. Deshalb will die Stadt mehr als 30.000 öffentliche Ladestationen errichten und den Kauf von Elektrofahrzeugen mit Steuervergünstigungen fördern.

Nachrichten aus dem nationalen Bereich. Paraguay und Chile haben ein neues Steuerabkommen zur Förderung von Investitionen unterzeichnet. Darüber berichtet unter anderem die staatliche Nachrichtenagentur IP Paraguay. Die Regierungen beider Länder haben ein bilaterales Abkommen unterzeichnet, um eine Doppelbesteuerung zu verhindern und die Steuerhinterziehung effektiver zu bekämpfen. Der Vertrag wurde während des offiziellen Staatsbesuchs des chilenischen Präsidenten José Antonio Kast in Asunción im Beisein des paraguayischen Staatschefs Santiago Peña besiegelt. Neben mehr Rechtssicherheit für Unternehmen soll die Vereinbarung den bilateralen Handel sowie den Fluss von Kapital, Waren und Dienstleistungen ankurbeln. Peña betonte in einer gemeinsamen Erklärung zudem die strategische Bedeutung des kurz vor der Fertigstellung stehenden biozeanischen Korridors, der Paraguay einen besseren Zugang zu chilenischen Häfen und asiatischen Märkten ermöglicht. Chile wiederum lobte die paraguayischen Steuerreformen als Vorbild für Wirtschaftswachstum und Armutsbekämpfung. Paraguay und Taiwan haben ihren ersten institutionellen Austausch in der Schokoladenindustrie gestartet. Wie IP Paraguay schreibt, sind Vertreter der Schokoladensektors aus Paraguay und Taiwan zu einem ersten offiziellen Treffen zusammengekommen, um neue Kooperationsmöglichkeiten für Ursprungsschokolade zu prüfen. Bei dem Treffen präsentierte die paraguayische Manufaktur Kakao Lab dem taiwanesischen Branchenverband TICA ihre innovativen Schokoladenprodukte. Die asiatische Delegation zeigte sich besonders von Kreationen wie einer speziellen Funktionsschokolade für Frauen sowie Bitterschokolade mit Passionsfrucht beeindruckt. Ziel der Initiative des paraguayischen Ministeriums für Industrie und Handel ist, das gegenseitige Fachwissen zu nutzen und neue Exportwege für paraguayische Premium-Schokolade auf dem taiwanesischen Markt zu erschließen. Die paraguayische Regierung treibt die umfassende Modernisierung des Nationalen Krebsinstituts

Parallel dazu werden im Unfallkrankenhaus in Asunción die pädiatrische Intensivstation grundlegend renoviert sowie neue Unterkünfte für Angehörige von Patienten errichtet. Das Großprojekt wird durch eine strategische Zusammenarbeit des Gesundheitsministeriums mit der Itaipu-Stiftung finanziert, um die Kapazitäten und die Behandlungsqualität im öffentlichen Gesundheitssystem des Landes nachhaltig zu verbessern. Usbekistan hat beim Mercosur-Gipfel großes Interesse an einem wechselseitigen Marktzugang mit Südamerika bekundet. Darüber schreibt IP Paraguay. Beim Mercosur-Gipfel in Asunción hat Usbekistan als Gastland ein starkes Interesse am Ausbau der Handelsbeziehungen mit dem südamerikanischen Wirtschaftsbündnis signalisiert. Der erste Vizepräsident des usbekischen Senats, Sodiq Savoyev, betonte, dass der jüngste Staatsbesuch des paraguayischen Präsidenten Santiago Peña bereits den Weg für regelmäßige politische Konsultationen geebnet habe. Das zentralasiatische Land, das ein kräftiges Wirtschaftswachstum verzeichnet, sieht großes Potenzial im gegenseitigen Austausch von Agrar- und Fleischprodukten sowie in gemeinsamen Logistik- und Digitalprojekten. Als erster konkreter Erfolg dieser Annäherung wurde bereits die Öffnung des usbekischen Marktes für paraguayisches Rind- und Schaffleisch vereinbart. Paraguay und Brasilien haben einen neuen Zeitplan für die Nutzung der Integrationsbrücke ab August beschlossen. Im Rahmen des Mercosur-Gipfels haben beide Länder eine Vereinbarung zur Verkehrsregelung auf der Brücke zwischen Presidente Franco und Foz de Iguaçu unterzeichnet. Wie Ultima Hora informiert, wird ab dem 3. August der grenzüberschreitende Lkw-Verkehr ohne Ladung sowie der internationale Linien- und Reisebusverkehr verstärkt über diese neue Verbindung geleitet. Der grenznahe Stadtbusverkehr zwischen den beiden Städten kann die Brücke tagsüber optimal nutzen, sofern die Passagiere das entsprechende Grenzdokument vorlegen. Mit den neuen Fahrplänen und der klaren Aufteilung der Verkehrsströme soll die bestehende Freundschaftsbrücke zwischen Ciudad del Este und Foz de Iguaçu entlastet, sowie der Waren- und Personenverkehr im Grenzgebiet insgesamt effizienter gestaltet werden. Ein afghanischer Staatsbürger ist mit einem gefälschten Identitätsnachweis in Paraguay festgenommen worden. Darüber berichtet ABC Color. Am internationalen Übergang der Freundschaftsbrücke haben paraguayische Grenzbeamte einen 37-jährigen afghanischen Staatsbürger festgenommen, der versucht hatte, unter der Identität eines anderen Mannes in das Land einzureisen. Bei der Überprüfung an der Migrationsbehörde fiel den Beamten auf, dass der vorgelegte kanadische Reisepass zwar absolut echt war, das Lichtbild und die persönlichen Daten jedoch nicht mit dem Reisenden übereinstimmten. Durch die sofortige Einschaltung des internationalen Sicherheitsnetzwerkes Red Atenas und die Zusammenarbeit mit den brasilianischen Behörden konnte die wahre Identität des Mannes, der seinen Wohnsitz in Brasilien hat, rasch ermittelt werden. Der Festgenommene wurde wegen Identitätsmissbrauchs und versuchten illegalen Grenzübertritts den paraguayischen Ermittlungsbehörden überstellt und steht nun der Staatsanwaltschaft zur Verfügung.

Da keine lokalen Meldungen vorliegen, kommen wir zum Wetter in Philadelphia. Der Himmel ist bewölkt. Die Temperatur beträgt 22 Grad Celsius. Die Höchsttemperatur wurde heute mit 29 Grad Celsius gemessen und die Tiefsttemperatur betrug 16 Grad Celsius.

Die relative Luftfeuchtigkeit liegt bei 79% und der Luftdruck beträgt 1013 Millibar. Der Wind weht aus südwestlicher Richtung mit einer Geschwindigkeit von 9 Kilometern in der Stunde. Die Höchstgeschwindigkeit des Windes betrug 27 Kilometer pro Stunde. Im Moment ist ziemlich Wind, jetzt zeigt die Geschwindigkeit gerade 19 Kilometer pro Stunde. Die Wetteraussichten. Der Donnerstagmorgen beginnt wieder mit kälteren Temperaturen von 12 Grad Celsius und erreicht ein Tagesmaximum von immer noch frischen 17 Grad Celsius. Der Himmel zeigt sich größtenteils bewölkt und der Wind kommt aus südlicher Richtung. Vereinzelte Regenschauer sind möglich.

Zu den Wirtschaftsdaten. Der Dollar wurde im Ankauf mit 6.045 und im Verkauf mit 6.130 Guaraníes gehandelt. Der kanadische Dollar stand im Ankauf auf 3.500 und im Verkauf auf 5.100 Guaraníes. Der Euro wurde mit 7.100 zu 7.500 Guaraníes gehandelt. Der brasilianische Real 1.110 zu 1.210 Guaraníes. Und der Peso Argentino 3 zu 6 Guaraníes. Der Finanzabteilung Fernheim gilt unser Dank für die Zustellung dieser Daten.

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Offenbarung 22, Vers 12. Siehe, ich komme bald, und mein Lohn mit mir, einem jeden zu geben, wie sein Werk ist.

0: In der Kurzsendung Ehe und Familie beschäftigen wir uns heute mit dem Thema, wie geht man mit belastenden Erfahrungen um? Den ersten Teil, gebracht von Julia Dück.
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2: Willkommen, liebe Radiohörer, zum Programm Ehe und Familie. Ich bin Julia Dück, Psychologin und Psychotherapeutin bei der Sozialarbeit Neuland und will heute darüber sprechen, welche Auswirkungen das Erleben von sehr belastenden Ereignissen auf den Menschen hat. Zu Beginn werde ich erstmal definieren, was man unter einer stark belastenden Erfahrung versteht. Sehr stark belastende Erfahrungen werden häufig als Trauma bezeichnet. Im Alltag wird dieses Wort jedoch oft für viele unterschiedliche Belastungen benutzt. Deshalb ist es wichtig, genau hinzuschauen. In der Psychologie bezeichnet der Begriff Trauma eine seelische Verletzung, die durch ein oder mehrere Ereignisse entsteht, die als extrem bedrohlich erlebt werden. Dabei stehen starke Gefühle wie Angst, Hilflosigkeit oder Entsetzen im Mittelpunkt. Ob ein Ereignis traumatisch wirkt, hängt nicht nur davon ab, wie gefährlich es objektiv war. Entscheidend ist vor allem, wie die betroffene Person die Situation erlebt hat. Auch persönliche Voraussetzungen, frühere Erfahrungen und vorhandene oder fehlende Unterstützung spielen eine wichtige Rolle. Deshalb kann das gleiche Erlebnis bei einem Menschen tiefe Spuren hinterlassen, während ein anderer es besser verarbeiten kann. Verständlicherweise geht so ein belastendes Erlebnis nicht spurlos an einem Menschen vorbei. Wenn eine Situation als überwältigend erlebt wird, reagieren Körper, Gehirn und Nervensystem mit Schutzmechanismen. Diese Reaktionen sollen helfen, das Erlebte zu bewältigen oder weitere Gefahren zu vermeiden. Sie verbrauchen jedoch viel Energie, weshalb der Alltag für Betroffene oft stark eingeschränkt ist. Diese Schutzmechanismen äußern sich in Form von innerer Abwesenheit, Unruhe, Blockaden bei Themen, die mit dem Trauma zu tun haben und so weiter. Es ist, als ob der Körper versucht, vom Schmerz der Überforderung abzulenken. Man könnte sagen, Schutz durch Vermeidung. Viele Menschen erleben das belastende Ereignis immer wieder neu in Form von aufdrängenden Erinnerungen, inneren Bildern oder sogenannten Flashbacks, wobei es sich so anfühlt, als würde das Geschehen gerade wieder passieren. Häufig reagieren Betroffene auch stark auf Trigger, also Reize wie Geräusche, Gerüche oder Situationen, die an das Ereignis erinnern. Schlafstörungen, Albträume, innere Unruhe, erhöhte Schreckhaftigkeit und Konzentrationsprobleme sind ebenfalls typisch. Gleichzeitig kommt es oft zu Rückzug und emotionaler Abstumpfung. Um sich vor weiteren Schmerzen zu schützen, vermeiden Betroffene bestimmte Orte, Menschen oder Aktivitäten. Gefühle wie Freude, Nähe oder Interesse werden weniger intensiv wahrgenommen, weil man sich eben vor allen starken Gefühlen schützt, auch den angenehmen. Das kann Beziehungen, schulische oder berufliche Leistungen und das eigene Selbstbild deutlich beeinträchtigen. Zusätzlich können psychische Erkrankungen wie Angststörungen oder Depressionen und auch körperliche Beschwerden entstehen. Die bisher genannten Folgen sind äußerlich größtenteils sichtbar, wenn man genau hinschaut. Jedoch wirkt sich das belastende Ereignis auch auf das Innenleben des Menschen aus. Traumatische Erfahrungen greifen tief in das innere Erleben eines Menschen ein. Häufig steht das Gefühl von Todesangst oder existenzieller Bedrohung im Zentrum, unabhängig davon, ob objektiv tatsächlich Lebensgefahr bestand. Besonders bei Kindern und Jugendlichen kann dies das grundlegende Vertrauen ins Leben erschüttern. Ein weiterer wichtiger Aspekt ist das Erleben von Ohnmacht und Hilflosigkeit. Betroffene spüren, dass etwas hätte unternommen werden müssen, fühlen sich aber unfähig zu handeln. Das kann durch Gewalt, Überforderung, fehlende Fähigkeiten oder einen Schockzustand entstehen. Wenn in solchen Situationen keine Hilfe oder kein Schutz durch verantwortliche Erwachsene erfolgt, verstärkt sich dieses Gefühl der Hilflosigkeit noch mehr. Besonders belastend sind traumatische Erfahrungen, wenn sie mit einem Vertrauensbruch verbunden sind. Kinder können vieles aushalten, solange sie sich auf verlässliche Beziehungen stützen können. Werden diese Beziehungen jedoch zerstört, etwa durch Missbrauch, Vernachlässigung, plötzliche Trennung oder widersprüchliches Verhalten von vertrauten Personen, gehen wichtige Schutzfaktoren verloren. Zum Beispiel kann ein Kind, das in der Schule gemobbt wird, dieses ertragen, wenn es zu Hause Sicherheit und Schutz erlebt. Wenn es jedoch die Erwachsenen, die für den Schutz des Kindes verantwortlich sind, selbst sind, die dem Kind Schaden zufügen, entstehen sehr tiefe Verletzungen. Auch Demütigung und Entwürdigung können tiefe seelische Verletzungen verursachen. Dabei geht es nicht um notwendige Grenzen, wie zum Beispiel ehrlich mit einem Kind zu sein, wenn wir sehen, dass es etwas nicht alleine kann und Hilfe braucht, sondern um Situationen, in denen ein Mensch in seiner Würde verletzt, beschämt oder dauerhaft ignoriert wird. Wenn zum Beispiel einem Kind vermittelt wird, du kannst nichts, du bist zu nichts Nütze, entstehen tiefe seelische Verletzungen. Belastende Erfahrungen, die man in der Fachsprache als Trauma bezeichnet, sind also Erlebnisse, die das Gefühl von Todesangst und Hilflosigkeit hervorrufen. Wenn wir uns mit Leid und Schmerz konfrontiert sehen, schaltet sich oft auch bei uns ein Schutzmechanismus ein und löst das Gefühl aus, wegschauen zu wollen, zu ignorieren oder abzuschwächen. So schlimm war das ja nicht. Deshalb lade ich ein, trotz der Tatsache, dass es ein unangenehmes und schweres Thema ist, in der nächsten Sendung wieder dabei zu sein. Ich freue mich, wenn Sie dann wieder einschalten.

0: Spätestens seit Montag ist Paraguay wohl im Fußballfieber. Der Sieg gegen Deutschland ging in die Fußballgeschichte unseres Landes ein. Ein Land, das in Fußball-WM-Turnieren noch nie weiter als bis zum Viertelfinale kam, besiegt einen vierfachen Weltmeister im Fußball. Zum Anlass der WM sehen wir uns nun kurz die Geschichte der Weltmeisterschaft im Fußball und die Erfolge Paraguays näher an.
1: Die Idee einer Fußballweltmeisterschaft wurde erstmals 1905 vom Niederländer Anton Hirschmann auf der zweiten Versammlung der International Federation of Association Football, kurz FIFA, vorgetragen. Hirschmann hatte sogar schon einen Spielplan in der Tasche. Die FIFA wurde 1904 in Paris, Frankreich, gegründet. Zum Zeitpunkt der Idee Hirschmanns befanden sich erst 12 nationale Verbände unter dem Dach des Weltverbands. Doch Hirschmanns Idee fand wenig Anklang. Erst 1930 wurde seine Idee Realität. Das erste WM-Turnier wurde 1930 in Uruguay angepfiffen, mit nur 13 teilnehmenden Ländern. Die erste WM war eine primär südamerikanische Veranstaltung. Es waren keine europäischen Top-Teams beim Turnier mit dabei und das Finale entschieden Uruguay und Argentinien unter sich. Uruguay ging als Sieger hervor. Die WM-Premiere veränderte jedoch das Klima im Weltfußball. Das Turnier stärkte den sportlichen Nationalismus, was die Attraktivität des Wettbewerbs erhöhte. Die Idee international organisierter Kräftevergleiche hatte sich durchgesetzt. Die Geschichte der Fußball-Weltmeisterschaften nahm ihren Lauf. Seitdem findet die Fußball-Weltmeisterschaft alle 4 Jahre statt. Allerdings wurde sie zwischen 1938 und 1950 zweimal ausgesetzt. Grund dafür war der Zweite Weltkrieg. Immer wieder gab es auch Änderungen im Reglement. So änderte sich zum Beispiel mit den Jahren immer wieder mal das System der Austragungsspiele. Mal wurden alle Spiele im K.O.-System ausgetragen, mal gab es Vorrunden, mal gab es Zwischenrunden. Weiter wuchs auch die Zahl der teilnehmenden Mannschaften. Waren es 1930 noch 13 Länder gewesen, so waren erst 1982 schon 24 Teams. Von 1998 bis 2022 nahmen stets 32 Teams an den Weltmeisterschaften teil. Dieses Jahr sind es erstmals 48 Mannschaften. Dadurch bekommen vor allem Afrika, Asien und Amerika mehr Startplätze. Aus Ozeanien ist zum ersten Mal sicher eine Mannschaft dabei. Die WM wurde in den ersten Jahrzehnten stets nur in jeweils einem Land ausgetragen. 2002 fand sie in Südkorea und Japan statt. Dieses Jahr wird sie erstmals in 3 Ländern ausgetragen. Dafür haben sich die USA, Kanada und Mexiko vorher als Gastgeber beworben. 2030 könnte sie voraussichtlich in 6 Ländern stattfinden. Unter anderem auch in Argentinien, Paraguay und Uruguay. Die erfolgreichste Nation in der Geschichte der Fußball-Weltmeisterschaft ist Brasilien mit 5 WM-Titeln, gefolgt von Deutschland und Italien mit jeweils 4 WM-Siegen. Darauf folgt Argentinien mit 3 Titeln, Frankreich und Uruguay mit 2 WM-Titeln und England und Spanien mit 1 Titel. Insgesamt war also 10-mal eine südamerikanische Nation der Sieger der Fußball-Weltmeisterschaft. Von den 23 stattgefundenen Fußball-Weltmeisterschaften war Paraguay bisher 8-mal dabei. Schon 1930, bei der ersten WM, waren sie Teilnehmer. Dafür mussten sie sich nicht klassifizieren. Sie wurden eingeladen. Sie schieden jedoch vorzeitig aus und schafften es nicht in die zweite Runde. 1950 klassifizierten sie sich automatisch, da sich 2 andere südamerikanische Länder zurückgezogen hatten. Die restlichen 6 Male klassifizierten sie sich durch die ausgetragenen Klassifikationsspiele. 1998 zog unser Land das erste Mal ins Achtelfinale ein. Der Gegner war, genau wie am kommenden Samstag, Frankreich. Sie verloren 0:1. Frankreich gewann die WM damals. In der darauffolgenden WM erreichten sie erneut das Achtelfinale. Dieses Mal schieden sie gegen Deutschland aus. In den beiden Weltmeisterschaften wurde das paraguayische Tor von José Chilavert bestritten. Chilavert wurde dreimal als Welttorhüter ausgezeichnet. Weltberühmt wurde er auch deshalb, weil er in seiner Laufbahn durch Elfmeter oder Freistöße mehr als 60 Tore erzielte. Für die Nationalmannschaft traf er in 74 Länderspielen insgesamt 8 Mal. 2010 in Südafrika schaffte Paraguay es dann endlich auch einmal ins Viertelfinale. Nachdem sie durch Elfmeterschießen Japan nach Hause geschickt hatten, verloren sie im Viertelfinale mit 0:1 gegen Spanien. Spanien gewann die WM damals. Dieses Jahr ist Paraguay nun also zum 8. Mal dabei. Am Samstag tritt unsere Nationalmannschaft um 18 Uhr unserer Zeit im Lincoln Financial Field Stadium im US-Bundesstaat Philadelphia an. Ob sie gegen ein Weltklasse-Team wie Frankreich eine Chance haben?
0: Sie hörten einen Bericht von Stefanie Hiebert über die Geschichte der Fußball-Weltmeisterschaft.

0: Das Spiel zwischen Paraguay und Deutschland am vergangenen Montag war wirklich besonders in mehreren Hinsichten. Wir haben Ricardo Wahl aus Asunción gefragt, ob er seine Eindrücke zur diesjährigen Weltmeisterschaft mit uns teilen möchte. Hier folgt nun der Beitrag.
1: Hallo, werte Zuhörer. Ich glaube, wir sind uns alle einig, dass besonders nach so einem Spiel, das zwischen Paraguay und Deutschland, dass dieses eines der besten Weltmeisterschaften der Geschichte ist. Nicht nur für uns Paraguayer, obwohl ganz besonders für uns, da wir nach 16 Jahren wieder mit dabei sind und nach so einem Spiel wie gestern vor allem, aber auch im Generellen, entdecken wir in dieser Weltmeisterschaft viele Dinge, die eine ganz besondere Bedeutung auch haben. Und ich denke mir, dass wir da auch leicht können, einige geistliche Prinzipien aus diesem Ganzen rausnehmen. Eines der wunderbaren Bilder, die diese Weltmeisterschaft abgibt, ist diese Botschaft, dass Christus größer ist als jeder Wettbewerb. Eines der ermutigendsten Bilder dieser Weltmeisterschaft ist zu sehen, wie Spieler zusammenkommen, um Jesus, um Gott anzubeten. Und nicht nur Spieler aus derselben Mannschaft, nein, sogar Spieler aus gegnerischen Mannschaften treffen sich nach dem Spiel, nach dem Schlusspfiff auf dem Feld, wo jeder es sehen kann, und sie beten Jesus an. Das zeigt einfach ganz klar, dass es für diese Spieler etwas gibt, das größer ist, als ihr Land in dieser Weltmeisterschaft zu repräsentieren. Das zeigt, dass Jesus größer ist. Dieses Spiel, das geht irgendwann zu Ende, aber das Reich Gottes, das bleibt für immer bestehen. Zweitens ist es erstaunlich, wie viele Überraschungen es in dieser Weltmeisterschaft gibt. Kleine Länder besiegen große Fußballgiganten. Favoriten für die Weltmeisterschaft werden von kleinen Ländern besiegt und aus dem Turnier geschmissen. Und das beste Beispiel ist das Spiel von gestern zwischen Paraguay und Deutschland und gleich danach auch von Marokkos gegen den Niederlanden. Starke Länder verlieren gegen kleine Länder. Und das ist ein Prinzip, das wir schon in der Bibel sehen. Und man merkt, dass Leute, also den Deutschen hat es natürlich nicht gefallen, aber sonst Leute aus allen Ländern, die freuen sich darüber, dass so eine kleine Nation, so ein kleines Land wie Paraguay einen Schlag auf den Tisch gibt und diese große Nation besiegt. Und in der Bibel haben wir viele von solchen Geschichten. Gideon, der mit 300 Mann gegen ein großes Heer siegt. Oder auch natürlich die Geschichte zwischen David und Goliath. Und wir als Menschen, wir tendieren dahin, Freude daran zu haben, wenn dieses passiert und Teil von diesem zu sein. Und das ist eben doch das Prinzip, das in der Bibel immer wieder klar zum Vorschein kommt. Dass Gott die Schwachen braucht und unsere Schwachheit braucht, um das Starke, das anscheinend Unbesiegbare zu besiegen. Weiter ist es einfach wunderbar zu beobachten, wie viele Dinge sich in diesem Ganzen bewegen. Dass Leute aus allen Nationen und Stämmen und Sprachen zusammenkommen für dieses eine Ereignis, um ihre Mannschaft anzufeuern. Und also dieses ganze Bild, wenn man diese Leute da sieht im Stadion oder vor dem Stadion auf den Straßen, das erinnert uns an dieses Bild, das Johannes in Offenbarung Kapitel 7, Vers 9 präsentiert, in dem Menschen aus allen Völkern und Nationen und Sprachen zusammenkommen, nicht um ein Fußballspiel zu sehen, sondern um Jesus, das Lamm, anzubeten und ihm dafür zu preisen, dass er für unsere Sünden gestorben ist, dass wir das ewige Leben durch ihn haben. Sicher, nach einem Spiel, dann hat man eine Freude, die für eine gewisse Zeit anhält und hoffentlich hält diese Freude auch länger als eine Woche bei uns an. Aber dieses Bild zeigt uns einfach, dass es zeigt uns auf etwas Größeres, auf etwas Ewiges. Nämlich, dass wir eines Tages mit Leuten aus allen Ländern, aus allen Völkern und Nationen gemeinsam Jesus, das Lamm, anbeten werden. Und das Letzte, wenn man einmal denkt, dass man so viel gelitten hat, von der Sportseite gesprochen, bis man an diesem Moment angekommen ist, 16 Jahre voller Enttäuschungen, wo man sich immer wieder in Frage gestellt hat, lohnt es sich überhaupt noch weiter die paraguayische Mannschaft anzufeuern oder tue ich mir da mehr Schaden an, als dass ich mir Freude bereite? Nach einem Moment wie gestern, dann denkt man sich so, das hat sich doch gelohnt. All dieses Leid hat sich gelohnt. Und da ist ein sehr interessanter Text im Römerbrief, der sagt, denn ich bin überzeugt, dass dieses Leiden, dass die Leiden der jetzigen Zeit nicht ins Gewicht fallen gegenüber der Herrlichkeit, die an uns offenbart werden soll. Und oft denkt man sich vielleicht so, unser christliches Leben hier auf der Erde, das ist oder das kann mit viel Leiden verbunden sein. Aber letztendlich, wenn wir die wahre Freude, also nicht die Freude von einem Fußballspiel, sondern die wahre Freude, mit Christus zu sein, erleben, dann schauen wir zurück und denken uns so, das hat sich gelohnt. Das ist es wert gewesen.

Diese Sendung kommt zum Abschluss. Hier noch einmal das Wetter für Sie. Die aktuelle Außentemperatur beträgt 21 Grad Celsius. Die Luftfeuchtigkeit 82%. Der Luftdruck 1014 Millibar und der Wind weht im Moment mit 19 Stundenkilometern aus südlicher Richtung. 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Um 19.30 Uhr geht es weiter mit Erlebt und Erzählt. Und um 20.27 Uhr endet das deutsche Sendeprogramm mit den Segensworten am Abend. Das war's für heute. Danke, dass Sie mit dabei waren. Ihnen wünsche ich nun noch einen gesegneten Abend. Auf Wiederhören.

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1: Ja, ich freue mich für diesen schönen Morgen, für die Wahre, für die Zeit, für das beste Rennen, was ich hier gekriegt habe. 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Muss ich ein bisschen bullig fahren, dass ich da wohl noch kann. Ich werde blottig. 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Dort ist dort alle Gratzen, dort ist dort alle Heiße, und dort ist dort das Endziel, kann man sagen, um eng, wo das handkommt, da denkt man fährt einen besonderen Stern an, wenn das Leben ist schwere Tiden hat, wo vielleicht jemand im Leben verunglückt ist, wo die Tod uns geschieden hat von jemandem, dann lass uns die Nase, der einzige Hoffnung immer war da, wo wir uns wieder trafen. 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Psalm 119 sagt, es will denen, die im Weg untadelig sind, die wandeln nach dem Gesetz des Herrn. Will denen, die seine Zeugnisse bewahren, die ihn von ganzem Herzen suchen, die auch kein Unrecht tun, die auf seinen Wegen gehen. Du hast eine Befehle gegeben, dass man sie eifrig befolge. Oh, dass meine Wege dahin zielten, deine Anweisungen zu halten. Dann werde ich nicht zu schanden, wenn ich auf deine Gebote achte. Ich werde dir danken mit aufrichtigen Herzen, wenn ich die Bestimmungen, deine Gerechtigkeit lerne. Deine Anweisungen will ich halten, verlass mich niemals. Das ist hier der Anfang von diesem Brief. 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
0: 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Wer in Lauterkeit wandelt, dem versagt er nichts Gutes. 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

0: The clock is al mat 30 minuten.
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0: The clock is 12.
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Angefangen geratzte Malch für Ausstellungen, der Wiese jedes Jahr weit über 2000 Malche. 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

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Auf Wiedersehen.

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Ich lade Ihnen alle an, weiter anzuschalten das nächste Mal. Wenn Sie gesehen wurden, oder Sie haben vielleicht eine Frau über das Programm, oder vielleicht über das Heil in Christus, wo Sie kennen, der Überzeugung haben, dass Ihre Sinnenschuld vergibt ist, und dass Sie wollen für alle Ewigkeit im Himmel sein, wir würden hier in Ihnen mithelfen, aufgrund von Gottes Wort. Römer 10, Vers 13 sagt, wer immer den Herrn in seinen Namen anruft, wird selig worden. Bitte schrift nur den selben Radiosender, wo ihr noch horchen.

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Möchte der Herr uns zwar alle einen gesehenen Tag schenken, wir wollen von dir auch ein paar Vers lesen. 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Und du sagst dazu, denn alles, was von Gott geboren ist, überwindet die Welt.

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0: Im sonnigen Haus, in unserer Familie Wächter, hatte sich etwas Unfassbares ereignet. Das heißt, es sollte sich noch ereignen. Aber wir Kinder standen schon so fassungslos davor, als wenn uns angekündigt worden wäre, sämtliche Kirchtürme der Stadt im Tal wollten auf die Reise gehen. Ebenso fest und unbeweglich wie diese Kirchtürme zu unserer Stadt gehörten, gehörte unsere liebe Mutter zu uns, in das sonnige Haus auf dem Berg. Und nun wollte Mutter von uns fort. Nun wollte Mutter verreisen. Richtiger gesagt wäre, sie sollte verreisen. Vater wollte es. Und Mutter, ja, die war noch eine Frau der guten alten Zeit. Was Vater wollte, das wollte sie auch. Er wollte es in der allerbesten Absicht. Er wollte Mutter eine Freude machen. Ob es ihr wirklich eine Freude war? Wer kann das wissen? Sie lächelte dazu, so wie sie ihr Leben lang zu gutem und auch ungutem freundlich still gelächelt hat. Für uns Kinder war es auf keinen Fall eine Freude. Das stand außer aller Frage. Aber was Vater bestimmte, das war unantastbares Gesetz. Daran gab es nichts zu rütteln. Da mussten wir uns stillschweigend fügen, so schrecklich es uns auch diesmal war. Noch entsetzter waren wir, als wir erfuhren, dass unsere älteste Schwester Emma die Eltern begleiten sollte. Wenn wenigstens Emma, Mutters äußeres und inneres Ebenbild, bei uns geblieben und Mutter vertreten hätte, dann wäre unser Kummer nur halb so groß gewesen und wir wären uns nicht so jämmerlich verlassen vorgekommen. Emma macht sowieso nächstes Jahr eine ganz große Reise, wenn sie mit ihrem Bräutigam nach Afrika fährt, maulte Alwine. Gerade weil Emma bald eine so sehr weite Reise macht und dann für lange Zeit von uns getrennt ist, soll sie jetzt noch einmal mit ihren Eltern eine kleine Reise machen, damit sie uns noch einmal allein gehört und sie eine kleine Freude hat, zum Dank für alles, was sie für euch getan hat, antwortete Vater darauf. Da senkte Alwine beschämt den Kopf und wir alle schämten uns mit ihr. Es war gewiss sehr selbstsüchtig von uns, Emma bei uns behalten zu wollen und ihr diese Reise nicht zu gönnen. Sie hatte es wirklich um uns verdient, und es würde ihr eine besondere Freude sein, wenn ihr die Eltern und besonders Mutter einmal allein, ohne uns andere zehn, gehörten. Wer wagte dagegen, etwas einzuwenden? So standen wir denn eines Morgens auf unserem Berg und sahen Vater, Mutter und Emma nach, wie sie zu Tal wanderten. So betrübt wir waren auch stolz, wie die drei so stattlich und würdig dahinabschritten.
1: »Einfach großartig«, brummelte Guste andächtig.
0: »Wie die Kaiserin«, seufzte Minchen gefühlvoll.
2: »Die Kaiserin wäre froh, wenn sie so aussehe«, knurrte Guste,
0: und über diese Bemerkung waren wir damals alle entsetzt, bis auf unsere drei Kleinsten, die noch nicht verstanden, was für ein Verbrechen Guste damit begangen hatte. Minchen schrie sogar auf und hielt sich die Hand vor den Mund, obwohl sie ja diese entsetzlichen Worte gar nicht ausgesprochen hatte. Auch Karl schaute sich scheu um und flüsterte, »Hoffentlich hat das niemand gehört.« Ja, das war dazumal eine Majestätsbeleidigung. Dies Vergehen kennt man heute wohl nicht mehr. Auch so stattliche, bescheidene und doch stolze Frauen und Mädchen wie Mutter und Emma gibt es wohl kaum noch heutzutage. Und was für großartige Kleider sie trugen. Diese Rüschen und Falten und Falben und Schleifen, diese nach hinten weit ausholenden Röcke, wirkten sie nicht wahrhaft majestätisch? Kein Mensch mochte ahnen, dass Mutters Staatskleid aus einem abgesetzten Kleid von Tante Ebertsbusch geschneidert worden war und dass Emma ihr altes Blaues noch einmal aufgefrischt und umgeändert hatte. Vater kam uns mit seinem hohen Hut und seinem Schlippenrock auch sehr würdevoll vor. Und so sahen wir sie denn betrübt und auch wiederum voller Genugtuung drunten im Tal entschwinden. »Was haben wir für feine Eltern?« stellte Lenchen mit einem tiefen Aufatmen fest. Und diesmal nickten wir alle zustimmend.
2: Bloß Alwine fügte kleinlaut hinzu: »Aber nun reisen sie so schrecklich weit fort.« Man merkte, dass ihr die Tränen nahe waren. Doch da griff unsere Guste wieder ein, die sich bisher nach ihrer Majestätsbeleidigung etwas im Hintergrund gehalten hatte. »Faltet mal schnell die Hände, ehe sie ganz fort sind«, befahl sie. »Und nun beten wir alle, Jesu geh voran auf der Eisenbahn.« Die Sprüchlein habe ich in meinem späteren Leben noch oft vor einer Reise wiederholt. Und es ist mir immer, wie damals, kein Scherz, sondern bitter ernst gewesen.

Aber nun habe ich ja ganz vergessen zu berichten, wohin die drei reisten. Gut, dass ich nur für die Menschen, die ich liebe, hier meine Erinnerungen aufschreibe. Da brauche ich mich nicht darum zu entschuldigen oder die ganze Geschichte noch einmal umzuarbeiten oder neu zu beginnen. Also, die drei fuhren ins Hessenland. Was heute für ihre Enkel ein Sonntagsausflug sein mag, schien uns damals schier eine Weltreise. Gefährlicher und beängstigender als jetzt ein Flug nach Amerika. Sie fuhren auch nicht nur zum Vergnügen. Große oder auch nur kleine Urlaubsreisen gab es damals noch nicht für einfache Bürgersleute. Meines Vaters Vater stammte von dorther. Ich habe früher immer steif und fest behauptet, aus Wolfenbüttel, obwohl mich meine Tochter auslachte und ebenso steif und fest behauptete, diese Stadt läge nicht in Hessen. Bei der in Deutschlands Unglückszeit vorgeschriebenen Ahnenforschung stellte sich dann heraus, dass ich mich als Kind verhört oder nicht recht behalten hatte, dass es sich um den Ort Wolfshagen handelte. In der dortigen Gegend leben heute noch Nachkommen der französischen Hugenotten, die um ihres evangelischen Glaubens willen ihr Vaterland verlassen mussten. Mein Vater, dem man an seinen dunklen Haaren und Augen noch die fremdländischen Urahnen ansah, war sehr stolz darauf, von solch treuen Christen abzustammen. Er selber war bisher nie in Wolfshagen gewesen. Nun war dort eine sagenhafte Urahne gestorben, deren einziger Erbe er war. Es würde bei dieser Erbschaft nicht viel herauskommen, meinte er. Besonders wenn der Erlös des Häuschens und der Möbel noch unter uns 10 Kindern verteilt werden sollte. Darum wollte er Mutter damit eine Freude, diese kleine Reise, machen, da bisher er nur immer von ihrer Familie, von Großvater, Zuwendungen bekommen hätte. Einige wertvollere Stücke, vielleicht gar noch ein Andenken an die Urheimat seiner Familie, sollten aber von Mutter und Emma eingepackt werden, so dass die beiden, die auch beim Ordnen und dem Verkauf der anderen Habseligkeiten Vater zur Seite stehen sollten, zu Mutters Trost doch nicht bloß zum Vergnügen mit ihm reisten. Dass wir etwas mitgebracht bekommen sollten, wahrscheinlich sogar etwas Besonderes, Seltenes, das war der einzige Trost für uns zurückgebliebene Kinder. Unser Karl träumte mal wieder von etwas Ausgefallenem, einem goldenen Krönchen. Die Verstorbene war nämlich ein adliges Fräulein de Roux gewesen. Mit O-U-X, betonte Karl. Ein zierliches Krönchen hätte zwar auf seinem dicken, blonden Jungenkopf kaum schön ausgesehen, eher auf Minchens dunklen Locken. Minchen war von Kind an unsere Feine gewesen. Mamsellchen hatten wir sie genannt. Seit sie im Haus des Kommerzienrats Wittenstein als Zofe war, hatte sich dieses Feine noch mehr ausgeprägt. Das soll nun nicht heißen, dass sie uns Geschwistern fremd geworden wäre und wir sie nicht mehr gern hatten. Aber lieber wäre uns doch gewesen, wenn an ihrer Stelle unsere derbe Guste Mutter vertreten hätte. Und wir bedauerten sehr, dass Guste gerade jetzt in Tante Ewertsbuschs Haushalt und Metzgerei unabkömmlich war, weil Onkel Ewertsbusch mal wieder mit seinem Hexenschuss zu Bett lag. Minchen bedauerte es unzweifelhaft noch viel mehr. Gewiss, sie verbrachte jeden freien Nachmittag und Abend im Elternhaus, und das tat sie nicht gezwungen, sondern aus eigenem Antrieb. Aber es war ja etwas anderes, abends mit einer feinen Handarbeit im gemütlichen Kreis zu sitzen, zu singen und zu plaudern, als jetzt diesen selben Kreis als Hausfrau zu leiten und zu versorgen. Da hörte bestimmt manchmal die Gemütlichkeit auf. Und so vornehm wie im Haus des Kommerzienrats ging es auch nicht zu. Lieber hätte Minchen die beiden Fräulein Wittenstein und ihre Mutter nach Bad Pyrmont begleitet. Und bestimmt hätte sie gern ebenso stolz wie Guste verkündigt, dass sie unabkömmlich wäre. Aber Frau Wittenstein hatte bereitwillig versichert, dass Mutter unbesorgt reisen könnte und erklärt, dass es ihren Töchtern nur gut täte, wenn sie sich einmal ohne Minchens geschickte Hände behelfen müssten. Da hatte sich denn Minchen in ihr Schicksal als stellvertretende Hausfrau ergeben.
Ergeben ist wohl der treffende Ausdruck. Unser Mamsellchen hatte nämlich eine so wunderschöne Art, den hübschen Kopf ergeben zu neigen und die schönen dunklen Augen dabei zur Zimmerdecke zu heben.

0: Das tat sie auch an jenem Abend nach der Abreise, als sie uns einen Stollen Brote mit Butter bestrichen hatte. Und dabei seufzte sie gefühlvoll: »Ich bin wie eine Mutter zu euch.«
1: »Aber wie eine Stiefmutter«,
0: murrte Karl mit vollen Backen.
2: »Du hast die Butter so draufgekratzt, dass du am Ende der Woche ein Pfund mehr im Topf hast.«
0: »Hast du das bei Kommerzienrats gelernt?« piepste ich durch Karls Keckheit ermutigt.
2: »Nein, sie spart schon für nächsten Sonntag für ihre Einladung«, fuhr Karl noch kühner fort.
0: Da saß auf seinen Backen die Antwort von Minchens gewandter Hand. Ein mörderisches, dreistimmiges Geheul antwortete von der Gegenseite.
2: »Dreistimmig?
0: Nun, unser Jüngster, der seit Mutters Abschied schon den ganzen Tag gequengelt hatte, brüllte lauthals mit, und ich stimmte aus Sympathie in meines Lieblingsbruders Schmerzensgeschrei ein. Bei den Jungen blieb es aber nicht bei dem. Karl war aufgesprungen, Wilhelm fühlte sich als sein Bundesgenosse zu Hilfe verpflichtet und lief nun auch um den Tisch herum auf Minchen zu.
2: »Warte«, drohte er mit geschwungenem Butterbrot.
0: Nun schrie Minchen auf, und sie wurde wiederum in ihrem Geschrei von Lenchen und Alwine unterstützt. Aber ehe es zu etwas Schlimmerem kommen konnte, wurde die Tür geöffnet und eine fröhliche Stimme rief:
3: »Na, ihr seid ja eine sonnige Familie. Heute ist wohl bei euch zur Abwechslung Gewitter mit Niederschlägen.«
0: Es war Lehrer Werner, Emmas Verlobter, der einmal, so im Vorbeigehen, nach seinen verlassenen Schwägern und Schwägerinnen sehen wollte. Unsere Guste war mit ihm gekommen.
2: »Was ist denn das für ein Radau?« grollte sie.
3: »Man kann euch ja unten im Tal hören, wenn das Mutter wüsste, und Vater erst. Kaum sind sie fort, da ist es aus mit aller Liebe und Freundlichkeit. Schämt euch!«
0: Wir schämten uns wirklich. Wir Kleineren senkten die Köpfe und schielten mit schlechtem Gewissen nach Minchen. Aber sie hatte auch kein gutes Gewissen und beklagte sich nicht über uns.
4: »Gut, dass du kommst«, sagte sie zu unserem Schwager. »Ich kann ja heute nicht zum Chor, und da wollte ich dich bitten, diese Briefchen mitzunehmen. Mutter hat mir erlaubt, mir zum Trost und zur Belohnung meine besten Freunde aus dem Chor zum Sonntagnachmittag-Kaffee einzuladen.« Sie holte 5 zierliche Briefchen aus dem Klappschrank.
2: »Zum Trost ist gut«, raunte mir Karl zu. »Und womit sollen wir uns trösten?«
3: »Du kannst ruhig in den Chor gehen, Minchen. Ich mache hier schon alles fertig«,
0: erbot sich die gutmütige Guste.
3: »Aber dann kann man doch ihre schöne Schrift nicht bewundern, wenn sie mündlich einlädt«, widersprach Wilhelm.
0: »Die Einladungen kann Minchen trotzdem überreichen«, tröstete unser Schwager. »Feine Leute laden immer schriftlich ein.«
2: »Dann muss sie das bei ihrem Schuster unbedingt tun«, brummte Karl.
3: »Eure Spöttereien habe ich satt«, schalt Minchen mit heißen Wangen. »Und ich verbiete dir, Herrn Kühne Schuster zu nennen. Er ist Schuhmachermeister, hat ein Ladengeschäft, 2 Gesellen und bloß noch keine Frau«, fiel Karl ein.
0: Minchen wollte auf Karl zugehen. Da trat unser Schwager dazwischen.
3: »Kinder, Kinder«, mahnte er, »ich kenne euch ja nicht wieder. Ist das sonnige Haus, die fröhliche Familie? Kaum ist die Mutter fort, benehmt ihr euch wie die Kinder Israel, wenn sie keine Richter hatten oder Mose auf dem Berg war. Wir tanzen aber nicht um das goldene Kalb«, widersprach das bibelkundige Lenchen.
0: »Nein, aber um euer böses Ich«, entgegnete Werner. »Warum ärgert ihr eure Schwester? Und du, Minchen, warum lässt du dich mit dem Wort Schuster ärgern? Schuster waren von alters her Sinierer und Dichter, wie der Meistersinger Hans Sachs oder gar Jakob Böhme. Auch unser Freund Kühne ist ein tief veranlagter Mann, eine Stütze des Kirchenchors und des Jungmännerbundes. Ein treuer, aufrichtiger Christ.«
2: Minchen ging still hinaus.
3: »Zieh dich rasch um für den Chor«,
0: rief Guste hinter ihr drein.
1: »Ich werde ihn von jetzt ab Fußbekleidungskünstler nennen«,
2: brummte sie dann und ging in die Küche.
3: Untersteh dich!

aufgelegt und sang mit ihrem hellen Sopran wie eine Lerche. Dann aber fegte sie unruhig im Haus umher, legte neue Deckchen auf Sofa und Sessel, polierte die Möbel, und nichts war ihr blank und schön genug. Wir Kinder mussten sämtliche Zinnteller und die große Zinnkanne, die Tröppelminna, scheuern, dass unser Kater sich darin spiegelte. Aber wenn sich Kater Cäsar auch bewundernd davor setzte, Minchen rieb doch noch selber nach. Am Sonntagnachmittag strich oder vielmehr kratzte Minchen für uns jüngere Geschwister einen Stoß Butterbrote. Zuerst wollte sie uns damit in den nahegelegenen Wald, den Armenhäuser Busch, schicken. Aber dann fiel ihr noch rechtzeitig ein, dass sich vor Jahr und Tag Karl dort einmal die Sonntagshose zerrissen hatte. Wir versprachen ihr zwar bereitwillig, uns in Acht zu nehmen und auf keinen Baum zu klettern. Aber Minchen traute uns nicht zu, gegen solche Versuchungen des Armenhäuserbusches standhaft zu bleiben. Desgleichen lehnte sie unser ebenso bereitwilliges Angebot, die Alltagskleider anzuziehen, ab. Sie fürchtete, Sonntagsspaziergänger, die uns begegneten, könnten ihr das übel auslegen, als wenn sie uns in Mutters Abwesenheit vernachlässigte. Kurzum, wir wurden in den hinteren Garten verwiesen und schoben uns widerwillig aus der Haustür hinaus. »Sie will uns bloß verstecken, damit ihr Schuster sich nicht fürchtet, so viele Schwäger und Schwägerinnen zu bekommen«, brummte Karl. »Oder selber später auch so viele Kinder«, flüsterte Lenchen. Alwine lachte laut. »Alwine«, rief da Minchen hinter uns drein. Ich dachte schon, unsere große Schwester hätte unser ungebührliches Gespräch gehört, und lief mit Alwine zurück, um der jüngeren Schwester beizustehen. Aber nein, Minchen bat Alwine nur, auf das Herdfeuer aufzupassen, indessen sie selber ihren Gästen den Berg hinab entgegengehen wollte. Wenn sie dann mit ihnen zurückkam, sollte das Kaffeewasser kochen, damit sie gleich aufgießen konnte. Alwine, die Minchen mit ihren dunklen Augen und Locken am meisten glich, war vielleicht wegen dieser Ähnlichkeit Minchens Liebling. Dass unsere kleine Vince ihrer großen Schwester aber gar nicht so treu ergeben war, das sollten wir bald merken. Wir standen noch hinter dem Haus und überlegten, wie wir uns die Zeit vertreiben sollten. Auf solch kleinem Raum war es für eine Schar wie wir kaum möglich, Lauf- und Bewegungsspiele zu machen. »Ich weiß etwas«, sagte endlich Lenchen. »Wir üben eine Begrüßungsmusik ein.« »Oh, fein«, stimmte Karl bei. »Für Minchens Gäste?«, fragte ich erstaunt. »Quatsch«, antwortete mein Bruder grob. »Für Vater und Mutter und Emma. Ich hole mit Wilhelm noch schnell aus dem Keller ein paar Topfdeckel und Holzscheite und zwei Bottiche. Und dann kann's losgehen.« Als die beiden mit den eigenartigen Musikinstrumenten wieder ans Tageslicht kamen, erschien gerade Alwine unter der Küchentür. »Ist Minchen fort?«, raunte sie geheimnisvoll. Unser kleiner Hermann lief zur Hausecke. »Da unten geht sie schon«, krähte er. Ich huschte zu ihm und schaute nach, weil man dem Kleinen nicht immer glauben konnte. Ja, da wandelte unsere feine Schwester geruhsam zu Tal, und die Sonne leuchtete auf ihrem glänzenden Braunseidenen. Es war gewiss ein anmutiges Bild. »Nun komm doch schnell, Antchen«, rief Alwine. »Kommt rein!« Wir drängten uns alle in die Küche. Lenchen stieß die Verbindungstür zum Wohnzimmer auf. »Oh, wie fein«, rief sie und betrachtete bewundernd den gedeckten Tisch, auf dem ein Riesenkuchen prangte und zierliche Blumenkränzchen die Gedecke umrangten. »Kommerzienrats, wie sie matenten«, brummte Wilhelm. »Was steht denn auf den Kärtchen, die neben den Tellern liegen?«, fragte ich neugierig. Ich wollte zusehen, aber Alwine rief eifrig: »Lass das jetzt, wir haben nicht viel Zeit. Schaut lieber hier in den Schrank.« Das schlaue Schwesterlein huschte zum Küchenschrank und kletterte gewandt auf einen kleinen Schemel, den es schon davor gerückt hatte, um besser in das obere Fach hineingucken zu können. Vorhin, ehe sie ging, hat Minchen hier hineingeschaut und dabei so stolz

0: gelächelt, berichtete Alvine dabei hastig. Da bin ich neugierig geworden.
1: Das warst du schon immer,
0: fügte Wilhelm hinzu, aber keiner achtete auf seine Bemerkung. Wir drängten uns alle hinter Alvine. Die Kleineren versuchten hinter ihr auf den Schemel zu klimmen. Wir schubsten uns gegenseitig, wie eine Traube hingen wir aneinander und übereinander.
2: Der Schemel kippt um,
0: schrie Alvine und griff haltsuchend nach dem Schrank. Die Tassen und Teller darin klirrten bedrohlich. Lenchen fasste schnell zu. Karl schlug Alvine auf die Finger.
2: »Lass den Schrank los«, brüllte er. »Sonst kippt er mit sämtlichem Geschirr um. Dann lauf ich aber weg.«
0: »Kommt sofort runter«, befahl jetzt auch Lenchen und zerrte Hermann und Alvine vom Schemel. Hermann wehrte sich schreiend und zappelnd.
1: »Bist du wohl still?« schalt Karl. »Sonst hört es Minchen und kommt zurück.«
0: Mit seinen kräftigen Händen wischte er uns alle von unserem Aussichtsturm, dem Schemel, herunter. Dann aber kletterte unser Herr Bruder selber hinauf. Er starrte in den Schrank hinein, und wir starrten wiederum auf ihn. Es sah aus, als schwölle er an. Sein Kopf wurde puterrot und seine Augen quollen immer mehr hervor, so dass ich an den Froschkönig denken musste.
1: »Toll«, murmelte er.
0: »Lauter Mandeltörtchen sind in der Suppenterrine«, flüsterte uns Alvine ehrfürchtig zu. »Und auf der großen Platte daneben?«
1: »Nimm mal, Lenchen«, befahl da Karl und reichte die Kuchenplatte herunter.
0: »Ah, oh«, wir staunten allesamt. Was wir da sahen, das hatten wir bisher nur vom Hörensagen gekannt oder höchstens mit plattgedrückten Nasen in den Schaufenstern der feinen Konditorei in der Alleestraße bewundert. »Und dafür hat sie uns die Butter nur gekratzt. Dafür hat sie gespart«, grollte Karl. Und dann drehte er sich entschlossen um.
1: »Gebt mal eure Stullen her«, befahl er. Verständnislos streckten wir ihm unsere dicken Doppelschnitten hin.
0: »So«, sagte er mit düsterer Entschlossenheit, »jetzt tauschen wir. Ihre Geschwister müssen Minchen näher stehen als fremde Leute.« Und schon steckte er unserem kleinen Hermann einen dicken Mohrenkopf in die Hand, Alvine einen Sahneballen und mir ein Cremeschnittchen. Unsere Butterbrote legte er auf die Kuchenplatte.
2: »Und nun schnell raus«, rief er dann, und während er die Platte in den Schrank zurückstieß, stoben wir schon zur Tür hinaus.
0: Im Laufen stopften wir die ungewohnten Süßigkeiten in uns hinein. Genuss haben wir nicht davon gehabt. Ja, ich fand, dass mein Cremeschnittchen solch bitteren Beigeschmack hatte, dass ich heute noch vor diesem beliebten Gebäck eine Abneigung habe. Aufatmend hielten wir im äußersten Winkel des Gartens ein. Wir schauten uns gegenseitig an. Hermann hatte einen Schokoladenschnurrbart. Lenchen wischte sich die Krümel ab. Karl leckte seine Finger sauber. Keiner sprach. Ich glaube, es grauste uns vor unserer eigenen Kühnheit.
1: »Was machen wir nun?«, fragte ich endlich.
2: »Wir üben unsere Musik«, schlug Lenchen vor. »Passt auf, was ich mir ausgedacht habe.«
0: Sie sang uns vor.
2: »Ihr seid jetzt wieder da. Wir singen laut Hurra.«
0: Und dann legten wir los. Bei jedem Ching-Bum schlugen wir die Topfdeckel aneinander und klopften mit den Holzscheiten auf die Bottiche. Wir taten es mit solch einer Wucht, als ob wir unser schlechtes Gewissen damit betäuben wollten.
2: »Wir freuen uns so sehr, und ihr freut euch noch mehr«,
0: sagte Lenchen vor, und wir schmetterten mit jedem Ching-Bum weiter, dass es mir war, als ob mir der Kopf platzte und die Vögel aus den Bäumen ringsum flüchteten. Wir merkten in unserem Eifer gar nicht, dass sich uns auf den Buchsbaumwegen des Gartens eine Gruppe Erwachsener näherte. Als ich zufällig aufblickte, sah ich in geringer Entfernung vor mir meine Schwester Minchen. In ihrem Gesicht war ein seltsames Gemisch von Entsetzen und Zorn. Es war noch nicht abzusehen, ob sie gleich sanft in Ohnmacht fallen oder energisch zwischen uns Radauschläger fahren würde. Neben ihr stand ein stattlicher, blonder Mann,
2: der in seinem schwarzen Bratenrock gewiss sehr feierlich ausgesehen hätte, wenn er nicht gerade herzhaft gelacht hätte. Nach und nach verstummte einer nach dem anderen von uns Musikanten.
1: »Wunderbar«, lobte da der blonde Mann. »Dieser Rhythmus, diese fröhlichen hellen Kinderstimmen, diese harmlose Freude.
2: Oh, Fräulein Minchen, wie glücklich müssen Sie sich schätzen, in der Schar dieser Geschwister aufgewachsen zu sein, die wie die Zweige des Ölbaums sprießen.«
1: Minchens Gesicht veränderte sich zusehends. Zuerst ungläubig staunend, dann immer befreiter lächelte sie mit roten Wangen zu dem stattlichen Schuhmachermeister auf.
2: Ich atmete auf. Die erste Gefahr war vorüber. Aber da flüsterte es ängstlich hinter mir:
1: »Oh, Annchen, ich habe ja nicht auf das Feuer aufgepasst. Jetzt kocht das Kaffeewasser sicher nicht. Aber ich traue mich nicht mehr in die Küche, wenn Minchen nachher die Kuchenplatte holen will.«
2: Ich wandte mich zu Alwine um.
1: »Komm«, raunte ich zurück und fasste sie bei der Hand.
2: »Wir schlüpfen durch die Stachelbeerhecke ins Haus. Minchen merkt jetzt doch nichts. Wenn sie nachher in die Küche kommt, laufen wir fix raus.«
1: Als wir beide atemlos in die Küche stürzten, wartete unser Dort eine freudige Überraschung. Unsere Schwester Guste stand da und schüttete gerade den Kaffee auf.
2: »Oh, Guste«, riefen Alwine und ich wie aus einem Mund und liefen auf sie zu.
1: »Nicht so stürmisch«, wehrte sie.
2: »Was ist denn los?«
1: »Du musst uns helfen«, rief ich hastig.
3: »Darum die Zärtlichkeit«, brummte Guste. »Dazu bin ich wieder gut. Ihr seht ja, ich helfe doch schon.«
2: »Ach, Guste«, fiel Alwine aufgeregt ein, »du musst uns bei etwas viel Schlimmerem helfen. Wir haben Minchen das feine Gebäck weggegessen und ihr dafür unsere Butterbrote hingelegt. Was soll das geben, wenn sie gleich die Platte holen will? Oh, Guste, hilf uns doch, dass es wieder in Ordnung kommt.«
1: »Das ist ja die Höhe«, schalt Guste. »Eine Räuberbande seid ihr geworden, kaum dass Mutter fort ist. Nun, jetzt löffelt die Suppe aus, die ihr euch eingebrockt habt. Ich kann auch nicht Stroh zu Gold spinnen und Schwarzbrote in Kuchen verwandeln.«
2: »Hilf uns doch, Guste«, schluchzte Alwine.
1: »Liebe, liebe Guste«, schmeichelte ich, »lass uns doch nicht im Stich.«
2: Guste krauste nachdenklich die Stirn. Wir beobachteten sie gespannt.
3: »Gebt die Platte her, schnell«, befahl sie dann. »Ich habe eine Prachtwurst für euch mitgebracht. Die müsst ihr jetzt drangeben. Ich schneide sie fix auf. Du, Alwine, klappst jede Stulle auseinander. Und du, Annchen, legst eine Scheibe dazwischen. Aber galopp, galopp!«
2: Alwine und ich gehorchten mit bebenden Fingern. Kaum war die verbesserte Platte wieder im Schrank verschwunden, da trat auch schon Minchen ein.
1: »Oh, Guste«, sagte auch sie erstaunt. Aber sie schien weniger begeistert von Gustes Anwesenheit als wir.
2: »Was tust du denn hier?«, fragte sie kühl.
3: »Für deine Gäste Kaffee kochen, wie du siehst«, antwortete Guste. »Hab keine Angst. Ich habe keine Zeit und keine Lust, mich mit an den feinen Tisch zu setzen. Ich bin ja auch gar nicht eingeladen. Ich habe nur Tante Evertsbusch den Berg heraufgebracht. Die musst du ja wohl als Anstandsdame bei euch jungen Leuten haben. Ich laufe jetzt gleich wieder bergab und richte das Abendbrot für den Onkel und die Gesellen.«
2: »Du kannst die Kaffeekanne reintragen«, erlaubte Minchen gnädig. »Das Gebäck will ich selber bringen.« Sie näherte sich dem Schrank. Alwine und ich drückten uns noch fester hinter die geöffnete Wohnzimmertür, hinter der wir bei Minchens Erscheinen Schutz gesucht hatten. Und dann ertönte ein Schrei. Minchen wankte, lehnte sich gegen die Wand. Es sah aus, als wenn sie wirklich ohnmächtig werden wollte. Oh, wie mein Herz klopfte. Ich presste Alwines eiskalte Hand. Guste kam herbeigeeilt.
3: »Lass nur, ich trag sie schon«, sagte sie und hob mit einem Ruck die Platte aus dem Schrank und eilte damit ins Wohnzimmer.
1: »Nein, nein, nicht hineinbringen«, rief Minchen und war auf einmal wieder sehr flink auf den Beinen. Aber es war zu spät.
2: Mit einem Schwung und freundlichem Lächeln hatte Guste die Butterbrote neben den Napfkuchen auf den festlichen Tisch gestellt. Minchen stand, wie ein Geist oder als wenn sie ein Geist werden wollte, in der Tür.
1: »Was hast du denn?« fragte ihre Freundin Lydia.
2: »Was haben Sie denn, liebes Fräulein Minchen?« fragte der Schuhmachermeister besorgt.
1: »Oh, die Brote«, seufzte Minchen.
2: »Aber mein teures Fräulein«, rief da der stattliche Schuhmacher, »Sie werden sich doch nicht nachträglich genieren, uns diese Brote fortzusetzen. Nein, wenn Sie nicht schon mein Herz gewonnen hätten, so hätten Sie es nun endgültig erobert. Das nenne ich Aufrichtigkeit, Schlichtheit, ein nicht mehr scheinen wollen. Genau so wurde mir immer wieder Ihre ehrenwerte Familie geschildert. Wenn ich Sie aber so fein und vornehm vor mir sah, so zweifelte ich wenigstens, was Sie betrifft, daran. Ich wagte als schlichter Handwerker gar nicht, meine Augen zu Ihnen aufzuheben. Nun aber sehe ich klar, keine Leckereien und vornehme Torten prangen hier auf dem Tisch, sondern ein selbstgebackener Kuchen und das liebe Brot. Mit einem Stück Wurst belegt ist es sowieso mein Leibgericht, wofür ich jede Süßigkeit stehen lasse. Oh, sich zu solch vorbildlicher Familie zu zählen, selber solch eine Familie zu gründen.
1: Na, daran hindert sie ja niemand, fiel Tante Ewertsbusch trocken ein, indessen Minchen immer noch wie eine Bildsäule in der Tür stand.
2: Nun setz dich mal endlich zu deinen Gästen, der Kaffee wird kalt, ermunterte Guste ihre Schwester. Guste selber ging zu uns in die Küche hinaus. Sie klappte die Tür hinter sich zu und brummte,
1: »Der Mann hätte Pastor werden sollen. Mein Fall ist er ja nicht, aber ich bin ja auch nicht seine Auserwählte.«
2: Nun, es hinderte den Herrn Schuhmachermeister wirklich nichts und niemand, in unsere Familie aufgenommen zu werden. Bald nach der Elternrückkehr kam er so feierlich, wie es nun einmal seine Art war, zu uns den Berg heraufgestiegen, um sich Minchen als Braut zu erbitten.

München hat uns damals noch nicht einmal bestraft. »Ihr gedachtet, es böse zu machen«, sagte sie am Abend dieses denkwürdigen Tages, fast so feierlich wie ihr zukünftiger zu uns. »Gott aber hat es gut gemacht.« Wir waren heilfroh, dass wir so gnädig davongekommen waren. Ja, Gott hatte es wirklich gut gemacht. Unser dummer, hässlicher Streich hatte Minchen zu einem Mann verholfen und außerdem zu der Schlichtheit, die sie im Haus des Kommerzienrats beinahe verloren hätte. Als ich nach Jahrzehnten einmal in ihrem Haus zu Gast war und mir mein Schwager würdig wie immer gegenüber saß, spielte doch ein Lächeln um seinen weißen Patriarchenbart, als er dem fleißigen Hantieren seiner immer noch hübschen und zierlichen Frau aus der Ferne zusah. »Was mich an Minchen immer besonders angezogen hat«, sagte er zu mir, »das war ihre Anspruchslosigkeit und Schlichtheit. Als junger Mann hätte ich fast nicht gewagt, sie um ihre Hand zu bitten. So fein und beinahe hochmütig erschien sie mir, dass ich sie mir als Handwerkersfrau gar nicht vorstellen konnte. Doch dann kam die Geschichte, er lächelte noch herzlicher in seinen Bart hinein. Dann kam die Geschichte mit den Butterbroten, fiel ich ein. »Woher weißt du das denn? Du saßt doch nicht mit am Tisch. Ich habe dich an jenem Nachmittag nicht in der Stube gesehen«, fragte er. »Weil mein Butterbrot auch dabei war«, hätte ich beinahe geantwortet. Aber wenn Minchen, die ihrem Mann gewiss nie etwas verheimlicht hat, ihm dies nicht erzählt hatte, so sollte sie dies Geheimnis auch noch nach 40 Ehejahren für sich behalten. Wer weiß, wozu es gut war.

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Herzlich willkommen, werte Hörerinnen und Hörer. Ich begrüße Sie zum Abendjournal auf Radio ZP30. Heute ist Donnerstag, der 2. Juli. Am Mikrofon ist für Sie Bettina Koop. Sie hören die Nachrichten aus aller Welt, außerdem lokale Anzeigen, die aktuellen Devisenkurse und den Wetterüberblick. Zu folgenden Themen gibt es heute diese Beiträge: Christen in aller Welt, eine Zusammenfassung des Rechenschaftsbericht vom Präsidenten Santiago Peña und über Glaube und Fußball bei den Spielen in der Weltmeisterschaft. Soweit der Überblick. Ich freue mich auf diese Stunde mit Ihnen am Radio.

Die Nachrichten aus dem internationalen Bereich. Der britische Premier Keir Starmer hat die jahrzehntelangen Zwangsadaptionen in England und Wales verurteilt. Laut dem Spiegel sprach Starmer vor dem Parlament in London eine formelle Entschuldigung der Regierung an diejenigen unverheirateten Mütter aus, denen einer Untersuchung zufolge zwischen 1949 und 1976 geschätzt mehr als 180.000 Kinder weggenommen worden waren. Unverheiratete Mütter, darunter viele Teenager, waren durch sozialen, behördlichen und familiären Druck jahrzehntelang genötigt worden, ihre Kinder zur Adoption freizugeben. Es täte ihnen zutiefst leid für die Mütter, denen gesagt wurde, sie seien ungeeignet, denen versagt wurde, sich um die Kinder zu kümmern, die sie so gern haben wollten, so der Premierminister. Die Frauen hätten diesen Verlust jahrzehntelang mit sich getragen und Kinder seien in dem Glauben aufgewachsen, nicht gewollt zu sein. Andere Länder wie Irland oder Australien hatten schon in der Vergangenheit offizielle Entschuldigungen für ähnlich systematische Zwangsadoptionen ausgesprochen und den Opfern Entschädigungen gezahlt. Starmer erwähnte nun zwar keine finanziellen Entschädigungen. Er kündigte aber an, dass sie einen Online-Zugang zu Archiven einrichten wollen, damit Betroffene mehr über ihre Vergangenheit und ihre Herkunft herausfinden könnten. Schwere Überschwemmungen fordern in der Elfenbeinküste zahlreiche Todesopfer, wo seit Beginn der Regenzeit im Mai mindestens 59 Menschen ums Leben gekommen sind. Rettungskräfte suchen weiterhin nach Vermissten, weshalb die Zahl der Opfer noch steigen könnte. Die Regenzeit dauert dort voraussichtlich bis Ende Juli. Auch das Nachbarland Ghana meldet mindestens 13 Todesopfer. Mehr als 400 Menschen konnten aus den überfluteten Gebieten gerettet werden. Nach Angaben der Behörden fiel innerhalb eines Tages deutlich mehr Regen als beim stärksten Niederschlag des vergangenen Jahres. Überschwemmungen wurden außerdem aus Benin, Togo und Nigeria gemeldet. In der nigerianischen Millionenstadt Lagos kam es durch überflutete Stromanlagen zu Stromausfällen. Eine neue Arktis-Expedition startet im August. Im August beginnt eine internationale Forschungsexpedition, die das Leben und die Umwelt im zentralen arktischen Ozean untersuchen soll, berichtet The Guardian. Dazu wird die schwimmende Forschungsstation Tara Polar Station im Meereis einfrieren und sich über mehrere Monate mit dem Eis von der Region des Nordpols in Richtung Grönland treiben lassen. An Bord arbeiten 6 Wissenschaftler und 6 Besatzungsmitglieder unter extremen Bedingungen mit langer Dunkelheit und eisigen Temperaturen. Ziel der Expedition ist, das bislang wenig erforschte Ökosystem der Arktis besser zu verstehen. Die Forscher wollen unter anderem Mikroorganismen, Meereis, Ozean und Atmosphäre untersuchen und neue Erkenntnisse gewinnen. Die Arktis erwärmt sich deutlich schneller als viele andere Regionen der Erde und verändert sich in rasantem Tempo. Die Expedition ist die erste von insgesamt 10 geplanten Forschungsreisen innerhalb der kommenden 20 Jahre. Die gewonnenen Daten sollen dazu beitragen, künftige Maßnahmen zum Schutz der Arktis wissenschaftlich zu unterstützen. Japan hat wegen der zunehmenden Gefahr von Bären mehr als 800 Überwachungskameras installiert. In Japan laufen Bären immer öfter in besiedeltes Gebiet. Tödliche Bärenangriffe nehmen zu. Seit dem 1. April gab es nach offiziellen Angaben mindestens 5 Todesfälle durch Bärenattacken, so der Spiegel. Wegen der zunehmenden Gefahr werden nun mehr als 800 Überwachungskameras installiert.
Die japanischen Medien berichten derzeit täglich über Bärensichtungen in Einkaufszentren, Parks und an Schulen. Vor allem in der Stadt Tohoku leben Menschen in Angst vor Bären. Um wirksame Schutzmaßnahmen zu entwickeln, sollen die Bären zunächst besser überwacht werden. Die Behörden raten in den betroffenen Regionen unter anderem auch dazu, nicht allein in die Berge zu gehen, beim Wandern ein Glöckchen am Rucksack zu befestigen und Bärenabwehrspray mitzunehmen. Die Zunahme der Angriffe auf Menschen führen Fachleute auf die schnell wachsende Bärenpopulation, deren Nahrungssuche und die zunehmende Entvölkerung ländlicher Gebiete zurück.

Die Nachrichten aus dem nationalen Bereich. Die Migrationsbehörde passt die Gebühren für Einwanderungsverfahren und Bußgelder an. Darüber berichtet das Nachrichtenportal El Nacional. Die nationale Migrationsbehörde DNM hat eine aktualisierte Gebührentabelle für sämtliche Dokumente und Verwaltungsstrafen veröffentlicht. Die neuen Tarife gelten seit dem 1. Juli. Grundlage für diese Anpassung ist das Dekret der Exekutive zur Erhöhung des gesetzlichen Mindestlohns um 5% auf nun rund 3 Millionen Guaraníes. Die neuen Tarife gelten für sämtliche Anträge auf Aufenthaltstitel, Ausweisverlängerungen sowie Zertifikate und betreffen sowohl die persönliche Bearbeitung vor Ort als auch das digitale Online-Verfahren. Zahlungen können bar in Landeswährung sowie mit lokalen oder internationalen Kredit- und Debitkarten über die Bankkartterminals abgewickelt werden. Die aktualisierte Gebührenübersicht ist auf der offiziellen Website der Migrationsbehörde abrufbar. Inhaftierte in Emboscada erhalten eine Ausbildung im traditionellen Handwerk, um ihre Resozialisierung zu fördern. Das paraguayische Justizministerium hat in Zusammenarbeit mit dem Nationalen Berufsförderungsdienst SNPP ein Ausbildungsprogramm in der regionalen Strafanstalt Emboscada gestartet. Wie IP Paraguay informiert, erlernen die Teilnehmer in einem 100-stündigen Kurs kreative und handwerkliche Fertigkeiten zur Herstellung von touristischem Kunsthandwerk. Die Initiative soll nicht nur die paraguayische Kulturidentität stärken, sondern den Gefangenen nach ihrer Entlassung konkrete Werkzeuge für den Schritt in die Selbstständigkeit und den Arbeitsmarkt bieten. Behördenvertreter betonen beim Auftakt die große Bedeutung solcher Berufsausbildungen für eine erfolgreiche und dauerhafte Wiedereingliederung in die Gesellschaft. Techniker von Itaipu haben die dreijährige Wartung einer zentralen Generatoreneinheit erfolgreich abgeschlossen. Laut ADN Digital haben am binationalen Wasserkraftwerk Itaipu Techniker wichtige Wartungsarbeiten an der Generatoreneinheit Nummer 14 durchgeführt und dabei sämtliche Dichtungen der Servomotoren ausgetauscht. Diese tonnenschwere Bauteile steuern das Geschwindigkeitsregelungssystem der Turbine und sorgen für eine stabile Stromfrequenz im Netz. Die komplexen Arbeiten erforderten den kompletten Stillstand der Maschine und wurden gemeinsam von den Teams für Turbinen und Regelerwartung umgesetzt. Die planmäßigen Arbeiten am 60-Hertz-Sektor liefen seit dem 15. Juni und werden am morgigen Freitag, dem 3. Juli, abgeschlossen. Ziel der Maßnahme ist, potenzielle Öllecks zu verhindern und die zuverlässige Stromversorgung in Paraguay und Brasilien weiterhin auf höchstem Niveau zu garantieren. Paraguayer können ab sofort innovative KI-Projekte für den internationalen Präsidenten-Hackathon in Taiwan einreichen. Das Digitalministerium Taiwans hat die Bewerbungsphase für den weltweiten internationalen Innovationswettbewerb Präsidenten-Hackathon 2026 eröffnet. Wie Ultima Hora informiert, können an diesem Projekt auch Teams aus Paraguay teilnehmen. Unter dem diesjährigen Motto »Digitale Inklusion im künstliche Intelligenz-Zeitalter« werden innovative Projekte gesucht, die auf künstlicher Intelligenz sowie offenen Daten basieren und den Bürgerservice verbessern oder die digitale Kluft verringern.
Die Bewerbungen müssen in englischer Sprache verfasst sein und können bis zum 31. Juli 2026 eingereicht werden. Die Finalisten erhalten eine Einladung in die Republik China auf Taiwan, inklusive Flugtickets und Unterkunft für 2 Teammitglieder. Dort können sie ihre Projekte persönlich im Büro des taiwanesischen Präsidenten vorstellen und auszeichnen lassen. Die Polizei entdeckt bei Razzia in Ipanay 50.000 US-Dollar statt des gesuchten Mordverdächtigen. Darüber berichtet ABC Color. Ermittler der Nationalen Mordkommission haben bei einer Razzia in Ipanay ein mutmaßliches Hauptquartier einer kriminellen Bande ausgehoben und dabei 50.000 US-Dollar beschlagnahmt. Der eigentliche Einsatz galt dem flüchtigen 20-jährigen Andrés de Jesús López, dem dringenden Hauptverdächtigen im Mordfall an einem 55-jährigen Mann im März dieses Jahres. Während der gesuchte Schütze entkam, entdeckten die Ermittler in dem durchsuchten Gebäude im Viertel Costa Alegre neben dem Bargeld auch Präzisionswaffen, Sammlerwaffen und eine 40 Tonnen Hydraulikpresse. Laut dem Leiter der Mordkommission, Abel Cantero, deuten die Beweismittel darauf hin, dass der Verdächtige Teil eines weitreichenden kriminellen Netzwerks ist. Die Bande soll für den lokalen Drogenhandel per Motorradlieferdienst sowie für mindestens 2 weitere tödliche Angriffe in den umliegenden Städten Ipanay und San Antonio verantwortlich sein.

Das Wetter in Philadelphia. Der Himmel ist bewölkt, die Temperatur beträgt 16 Grad Celsius. Die Höchsttemperatur wurde heute mit 17 Grad Celsius gemessen und die Tiefsttemperatur betrug 13 Grad Celsius. Die relative Luftfeuchtigkeit liegt bei 66% und der Luftdruck beträgt 1025 Millibar. Der Wind weht aus südwestlicher Richtung mit einer Geschwindigkeit von 13 Kilometern in der Stunde. Die Höchstgeschwindigkeit des Windes betrug heute 46 Kilometer pro Stunde. Die Wetteraussichten für Freitag, den 3. Juli. Auch der Freitag soll kalt werden, laut der Prognose, mit Temperaturen zwischen 9 Grad Celsius am Morgen und etwas wärmeren 17 Grad Celsius als Tagesmaximum. Der Himmel zeigt sich bewölkt und der Wind kommt aus südlicher Richtung.

Geschäftliche lokale Anzeigen. Ausverkauf in Ciudad de Neuland. Es wird gemeldet, dass bei Grete Dück, Calle Samu, gegenüber von den Flaschenbäumen ein Ausverkauf von gebrauchten Haushaltssachen veranstaltet wird. Verkauft werden unter vielen Haushaltssachen ein großer Esstisch mit Stühlen und Bettgestelle. Die Öffnungszeiten sind am Freitag, den 3. Juli von 9 bis 19 Uhr und am Samstag, den 4. Juli von 9 bis 17 Uhr. Es werden keine Vorbestellungen entgegengenommen. Gezeichnet Grete Dück. Die Versuchsstation der Kooperative Fernheim lädt alle Mitglieder zu einer Bullenversteigerung ein. Diese findet am Freitag, den 3. Juli um 19 Uhr auf der Versuchsstation statt. Versteigert werden Bullen der Rassen Brahman und Santa Gertrudis. Die Tiere können ab 16 Uhr besichtigt werden. Die Versteigerung wird auch live übertragen. Gezeichnet Marcelo Unruh. Von der Handelsabteilung der Kooperative Czortice wird zum 6. Bauernmarkt in diesem Jahr eingeladen. Dieser findet am Freitag, den 3. Juli, auf dem Parkplatz des Supermarktes Czortice von Loma Plata statt. Die Öffnungszeiten sind von 7.30 Uhr bis 10 Uhr. Gezeichnet Esther Sawatzki.

Zu den Wirtschaftsdaten. Der Dollar stand im Ankauf auf 6050 und im Verkauf auf 6130 Guaraníes. Der kanadische Dollar stand im Ankauf auf 3500 und im Verkauf auf 5100 Guaraníes. Der Euro wurde mit 6970 zu 7500 Guaraníes gehandelt, der Real im Ankauf 1110 und im Verkauf 1210 Guaraníes und der Peso Argentino 3 zu 6 Guaraníes. Diese Wirtschaftsdaten wurden uns freundlicherweise von der Finanzabteilung der Kooperative Fernheim zur Verfügung gestellt.

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Jesus sagt in Matthäus 16, Vers 27, denn es wird geschehen, dass der Menschensohn kommt in der Herrlichkeit seines Vaters mit seinen Engeln, und dann wird er einem jeden vergelten nach seinem Tun.

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1: In England wurde eine Massentaufe durchgeführt und WM-Stars bekennen sich auf dem Fußballfeld zu ihrem Schöpfer. Das sind die Themen heute. Mein Name ist Rosanna Löwen.

England. In Bournemouth wurde eine Massentaufe von Hunderten durchgeführt. Das Webportal LiveNet berichtet davon. Es handelt sich dabei um eine gemeinsame Initiative der Kirchen in Südengland. An zwei Sonntagen im Juni wurden 130 Menschen getauft. Es gab etwa 2700 Besucher. Die sogenannten Strandtaufen wurden organisiert von 14 Kirchen, die dem BCP Church Collective angehören, einem Zusammenschluss örtlicher Gemeinden im Bezirk Bournemouth, Christchurch und Poole im Südwesten Englands. Die meisten der Getauften hatten sich in ihren Gemeinden auf die Zeremonie vorbereitet, einige jedoch trafen ihre Entscheidung spontan am Tag der Taufe. In einer Zeit von Unsicherheit und vielen schlechten Nachrichten sind die Strandtaufen ein Zeichen großer Hoffnung für alle, sagte Tim Matthew, einer der Mitarbeiter. Viele finden durch den Glauben an Jesus zu einem neuen Leben, hieß es. Die Strandtaufen sind Ausdruck einer jahrelang gewachsenen Einheit unter lokalen Kirchen und Gemeinden. Diese Taufen stehen für uns als evangelikale Leiter für einen Weg, auf dem wir seit 8 bis 10 Jahren unterwegs sind, erklärte Peter Baker, leitender Pastor einer der organisierenden Gemeinden. Weltweit. WM-Stars bekennen sich auf dem Fußballfeld zu ihrem Schöpfer. Das Webportal LiveNet berichtet davon. Die Bibelgesellschaften der drei Gastgeberländer nutzen die Gelegenheit, um die Zuschauer mit dem Evangelium vertraut zu machen. Die Fußball-WM 2026 ist zu einer Plattform für Bibelgesellschaften und christliche Dienste in ganz Nordamerika geworden. Hauptsächlich geht es darum, christliches Material zu verteilen, Gebetsinitiativen zu organisieren und Zuschauer mit der christlichen Botschaft zu erreichen. In den USA gibt die American Bible Society eine Sonderausgabe des Neuen Testaments heraus, die speziell für junge Sportler, Trainer, Eltern und Teamleiter entwickelt wurde. Die Organisation erklärt, dass dieses Material jungen Menschen dabei hilft, biblische Prinzipien sowohl auf dem Spielfeld als auch im Alltag anzuwenden. Das Projekt ist Teil einer umfassenderen Initiative, jüngere Generationen über den Sport mit der Bibel in Kontakt zu bringen. In Mexiko beteiligt sich die mexikanische Bibelgesellschaft an Einsätzen zur Weltmeisterschaft, indem sie Materialien entwickelt, die speziell auf Fußballfans zugeschnitten sind. Die Broschüre Decididos a Hacerlo Bien, zu Deutsch Entschlossen, das Richtige zu tun, verbindet Inhalte rund um das Thema Fußball mit der christlichen Botschaft. Die Organisatoren planen, tausende evangelistischer Materialien zu verteilen und Freiwillige zu mobilisieren. Das Evangelium soll durch persönliche Gespräche, öffentliche Veranstaltungen und gedruckte Materialien verbreitet werden. In Kanada stellt die Canadian Bible Society über ihre Plattform My Bible eine Andachtsreihe mit dem Titel FIFA World Cup 30-Day Devotionals zur Verfügung. Jede Andacht enthält Bibelstellen, Fragen zur Reflexion sowie Gebetsanregungen.
Die Zuschauer werden ermutigt, die Begeisterung der Weltmeisterschaft mit biblischen Themen wie Hoffnung, Ausdauer, Einheit und Vertrauen auf Gott zu verbinden.

0: Staatsoberhaupt Santiago Peña hat in diesen Tagen seinen dritten Rechenschaftsbericht an die Nation abgegeben. Im Anschluss bringen wir darüber einen Bericht von Claudia Dück mit einer kurzen Zusammenfassung der in dem Bericht genannten wichtigsten Bereiche.
1: Gleich zu Beginn seiner Rede brach Santiago Peña bewusst mit den strengen Protokollen und nutzte den jüngsten Sieg der paraguayischen Fußballnationalmannschaft gegen Deutschland als kraftvolle Metapher. Diese historische Leistung bewies laut Peña, dass Paraguay Großes erreichen kann, wenn das Land vollkommen vereint handelt. Zudem feierte er das 34-jährige Bestehen der Verfassung von 1992, welche, nach seinen Worten, dem Land die längste ununterbrochene demokratische Phase seiner Geschichte bescherte. Zu Anfang präsentierte Peña einige wichtige Daten aus den Bereichen Wirtschaftswachstum, Beschäftigung und Rekordinvestitionen. Er betonte mit Nachdruck, dass Paraguay sich in einem seiner besten wirtschaftlichen Momente seiner Geschichte befinde. Was das Bruttoinlandsprodukt, BIP, betrifft, ist die Wirtschaft im Jahr 2025 um 6,6% gewachsen, was das stärkste Wachstum der letzten 12 Jahre war und den Durchschnitt der lateinamerikanischen Region verdreifachte. Für das Jahr 2026 prognostizierte Peña ein Wachstum von 4,2%, was das vierte Jahr in Folge mit einem Plus von über 4% wäre. Im Bereich ausländische Investitionen sagte Peña, dass im Jahr 2025 die ausländischen Direktinvestitionen einen historischen Rekordwert von 1,1 Milliarden US-Dollar erreichten. Dabei nannte der Präsident gewaltige Investitionen wie die Zellstofffabrik Paracel. Was den Arbeitsmarkt betrifft, so fiel die Arbeitslosigkeit im letzten Quartal 2025 auf ein Minimum von 3,6%. Es gibt mehr als 3,2 Millionen Beschäftigte. Der Anteil der Menschen mit einer offiziell angemeldeten Arbeitsstelle ist auf über 40% gestiegen. Außerdem wurden mehr als 242.000 neue Arbeitsplätze geschaffen. Zudem wurde der Mindestlohn um 5% angehoben und über 134.000 neue Versicherte traten dem Sozialversicherungssystem IPS bei. Die Maquila-Exporte erreichten zwischen Juli 2025 und April 2026 rund 1,1 Milliarden US-Dollar, was einem Zuwachs von rund 19% entspricht. Es wurden mehr als 8.000 neue kleine und mittelständische Unternehmen, MIPIMES, gegründet. Außerdem wurden durch das Agrarministerium über 7.500 ländliche Messen organisiert, die Einnahmen von über 68 Milliarden Guaraníes für 19.000 Familien generierten. Danach ging Peña rüber zum Bereich der inneren Sicherheit, Drogenbekämpfung und Justizreform. Die Wiederherstellung der inneren Sicherheit wurde als grundlegender Pfeiler der paraguayischen Regierung dargestellt. Was Polizei und Militär angeht, wird die Nationalpolizei jährlich um 5.000 Beamte verstärkt. Das entspricht insgesamt bisher 15.000 neuen Einsatzkräften. Im Total verfolgt Peña das Ziel, während seiner Amtszeit 40.000 neue Polizisten einzustellen. Das Militär wurde zudem modernisiert, unter anderem durch 6 Super Tucano-Flugzeuge, Radaranlagen und 4 Hubschrauber. Außerdem ging die Regierung nach eigenen Angaben entschieden gegen die organisierte Kriminalität vor. Dabei entstand für die kriminellen Gruppen ein Schaden von fast 700 Millionen US-Dollar. Bei der Operation Saft wurden 3.300 Kilogramm Kokain sichergestellt, das nach Europa geschmuggelt werden sollte. Am Flughafen Silva Petirossi beschlagnahmten die Behörden außerdem eine Rekordmenge von 1.000 Kilogramm reinem Kokain. Bei der Operation Dulzura wurden mehr als 4.000 Kilogramm Kokain sichergestellt. Die Operation Marangatu führte zur Beschlagnahmung von 40 Tonnen Marihuana. Im vergangenen Jahr beschlagnahmten die Operationen Norte Soberano und Escudo Guarani außerdem fast 9 Millionen Kilogramm Marihuana. Bei der Operation Umbral wurden weitere 89 Tonnen Marihuana sichergestellt. Zudem sind die Kontrollen in den Gefängnissen verstärkt worden. Mit der Operation Veneratio übernahm der Staat wieder die Kontrolle über das Gefängnissystem. Mit Umbral 3.5 wurden hunderte Häftlinge nach Prozessstatus getrennt und extreme Überbelegungen, speziell in Frauengefängnissen, landesweit beseitigt. Kommen wir nun zu den Strukturreformen im Gesundheitswesen. Trotz der bestehenden Defizite investierte die Regierung mehr als 500 Millionen US-Dollar in die Modernisierung der medizinischen Infrastruktur. Als erstes nannte Peña neue Krankenhäuser. Neue Großkliniken entstehen unter anderem in Concepción, Curuguatú, Mariscal Estigarribia und Saint-Denis. Das neue Nationalkrankenhaus in Itagua wird über mehr als 1000 Betten und 30 moderne Operationssäle verfügen. Auch das Versorgungsnetz wurde ausgebaut. Die Flotte wurde landesweit um 217 neue Krankenwagen erweitert und zu den bestehenden 463 Intensivbetten kamen knapp 200 weitere hinzu. Was Präventionsarbeit und Digitalisierung betrifft, ist die Zahl der Mammographiegeräte landesweit von 25 auf 57 gestiegen. Außerdem wurden die abendlichen Sprechstunden eingeführt, damit alle die Möglichkeit haben, außerhalb ihrer Arbeitszeiten einen Arzt aufzusuchen. Das elektronische Gesundheitssystem HIS wurde von gut 200 auf über 1300 Einrichtungen ausgeweitet. Die Arztbesuche stiegen um mehr als 160% auf 40 Millionen. Zudem hat die Hotline für psychische Gesundheit mehr als 20.000 Menschen unterstützt. Auch im Bereich Armutsbekämpfung und Sozialpolitik hat es laut Peña Fortschritte gegeben. Die Regierung verzeichnete zudem beachtliche Ergebnisse in der Verbesserung der sozialen Lage. Da ist zum Beispiel der Rückgang der Armut. Zwischen 2022 und 2025 fiel die Gesamtarmut von rund 25% auf 16%, während die extreme Armut von etwa 5% auf ca. 2% reduziert wurde. Fast eine halbe Million Menschen entkam so der Armut. Das sei ein immenser Erfolg, für den andere Länder im Regelfall mehrere Jahrzehnte benötigten, sagte Staatsoberhaupt Santiago Peña. Peña erwähnte auch den Bereich Ernährung und Bildung. Das Programm Hambre Cero versorgt ganzjährig über 1 Million Schüler in mehr als 7000 Schulen mit gesundem Essen und generierte zugleich über 22.000 direkte Arbeitsplätze. Es wurden 19 Millionen Bücher verteilt und fast 20.000 Universitätsstipendien genehmigt. Was Wohnungsbau und Landrechte angeht, hat die Regierung 12.000 Landtitel an lokale Bauern übergeben und stellte über 32.000 Wohnungen zur Verfügung. Mit dem Programm Sheroga Pora wurden fast 5.000 Kredite für die Mittelschicht gebilligt. Auch wurde über das Rentensystem informiert. Über 376.000 Senioren beziehen eine Rente. Im Sozialversicherungssystem IBS sank die Bearbeitungszeit für Rentenanträge von 33 Tagen auf nur einen Tag. Weiter geht's mit Infrastruktur, Transport und Außenpolitik. Um das enorme Wachstum langfristig abzusichern, treibt die Regierung Investitionen in den zivilen Transport, die Kultur und die internationalen Beziehungen voran. Als erstes nannte Peña hier wichtige Bauprojekte. Hervorgehoben wurden die Brücke Carmelo Peralta, die Asphaltierung der Fernstraße 12 sowie die privat-öffentliche Partnerschaft für die Fernstraße 1 im Wert von über 400 Millionen US-Dollar. Hinzu kommen weitreichende Verbesserungen durch den sogenannten Plan Mil mit 50 Millionen US-Dollar für ländliche Gebiete und die umfassende Wiederbelebung der Altstadt von Asunción. Auch der Bereich Diplomatie und künstliche Intelligenz wurde in dem Bericht behandelt. Peña bekräftigte die Verlegung der Botschaft nach Jerusalem und die guten Beziehungen zu Taiwan. Mit Taiwan wird das zukunftsträchtige Projekt Iguazú Digital umgesetzt, um eines der größten souveränen Rechenzentren für künstliche Intelligenz weltweit zu schaffen. Auch die sicherheitspolitischen Beziehungen zu den USA befinden sich auf einem absoluten Höchststand. In seinen Schlussworten rief Präsident Santiago Peña die Bevölkerung dazu auf, Paraguay nicht länger als klein und isoliert zu sehen, sondern das Potenzial anzuerkennen, das in unserem Land steckt. Dabei zitierte er Nelson Mandela und ermutigte die paraguayischen Bürger damit, sich als Mitgestalter ihrer Zukunft zu sehen.
0: Sie hörten einen Beitrag über den Rechenschaftsbericht von Präsident Santiago Peña, den er in diesen Tagen abgegeben hat.

0: Glaube, Fußball und die größte Sportbühne der Welt. Passt das zusammen? Bei der FIFA-Weltmeisterschaft 2026 haben nicht nur Tore und Titel für Schlagzeilen gesorgt, zahlreiche Nationalspieler bekannten sich offen zu ihrem Glauben an Jesus Christus. Durch Gebete auf dem Spielfeld, Bibelstunden mit Mannschaftskollegen und persönliche Zeugnisse in Interviews. Dieser Bericht wurde von Juliana Kehler verfasst und zeigt, wie der christliche Glaube das Leben bekannter Fußballprofis prägt und welche bewegenden Glaubensmomente die Weltmeisterschaft begleitet haben.
1: Während Milliarden Menschen bei der FIFA-Weltmeisterschaft 2026 die besten Fußballer der Welt verfolgen, fällt vielen Zuschauern noch etwas anderes auf. Immer mehr Profis bekennen sich offen zu ihrem Glauben an Jesus Christus. Ob nach einem Tor, vor dem Anpfiff oder im Interview nach dem Spiel, Gebete, Bibeln und persönliche Glaubenszeugnisse gehören für zahlreiche Nationalspieler ganz selbstverständlich zum Turnier. Was früher oft im Verborgenen blieb, wird heute von vielen bewusst öffentlich gelebt. Für diese Spieler ist der christliche Glaube kein Hobby neben dem Fußball, sondern das Fundament ihres Lebens. Dabei bewegen sie sich innerhalb klarer Regeln. Nach den Bestimmungen der FIFA und des International Football Association Board dürfen Spieler ihren Glauben durch persönliche Gesten ausdrücken. Viele knien nach einem Tor nieder, zeigen zum Himmel oder beten gemeinsam. Auch Gebete vor oder nach dem Spiel sowie Gespräche über den eigenen Glauben in Interviews sind erlaubt. Verboten sind dagegen religiöse Botschaften auf der offiziellen Spielkleidung oder auf Unterhemden, die nach einem Tor gezeigt werden. Auch religiöse Slogans auf Kapitänsbinden oder andere Ausrüstung sind nicht zulässig. Die FIFA möchte verhindern, dass politische oder religiöse Botschaften während des Spiels verbreitet werden. Persönliche Glaubensausdrücke bleiben jedoch durch die Religionsfreiheit geschützt. Für viele gläubige Profis geht es ohnehin nicht darum, Aufmerksamkeit auf sich selbst zu lenken. Sie verstehen ihre sportliche Karriere vielmehr als Möglichkeit, auf Jesus Christus hinzuweisen. Immer wieder betonen sie, dass Talent, Erfolg und Popularität vergänglich sind, während ihr Glaube ihnen Halt gibt, unabhängig davon, ob sie gewinnen oder verlieren. Besonders sichtbar wird das bei einer Gruppe von Arsenal-Spielern, die intern als die Bible Brothers bekannt sind. Mehrere Spieler treffen sich regelmäßig zu Bibelarbeiten und Gebeten, oft sogar während Auswärtsreisen oder vor wichtigen Spielen. Einer von ihnen ist Englands Nationalspieler Bukayo Saka. Saka zählt heute zu den größten Fußballstars Englands. Doch wer seine Interviews hört, merkt schnell, dass für ihn nicht Tore oder Titel an erster Stelle stehen. Schon als Kind wuchs er in einer christlichen Familie im Westen Londons auf. Seine Eltern vermittelten ihm früh den Glauben an Gott und bis heute liest er jeden Abend in der Bibel. Dieses begleitet ihn auch während große Turniere wie Welt- oder Europameisterschaften. Vor jedem Spiel bittet Saka Gott im Gebet um Hilfe, nicht nur für sich selbst, sondern auch für seine Mannschaft. Dabei erinnert er sich an die Verheißungen der Bibel und vertraut darauf, dass Gott einen guten Plan für sein Leben hat. Gerade dieses Vertrauen gibt ihm Ruhe, wenn Millionen Menschen auf ihn schauen.
2: Besonders deutlich wurde das nach dem verschossenen Elfmeter im Finale der Europameisterschaft 2021. Damals wurde der erst 19-Jährige massiv rassistisch beleidigt. Viele fragten sich, wie er nach einem solchen Erlebnis wieder selbstbewusst auf den Platz zurückkehren konnte. Seine Antwort war bemerkenswert einfach. Er habe seinen Glauben an Gott nie verloren. Gottes Plan sei vollkommen, sagte Saka später, deshalb müsse er sich nicht von Angst oder Sorgen bestimmen lassen. Auch während der Weltmeisterschaft erklärte er, dass ihm seine tägliche Bibellese Frieden schenke. Anstatt sich über mögliche Niederlagen oder Fehler Gedanken zu machen, entscheide er sich bewusst dafür, Gott zu vertrauen. Dieses Vertrauen gebe ihm die Freiheit, mutig Fußball zu spielen. Wer Sakas Social-Media-Kanäle besucht, entdeckt kaum Luxus oder Selbstdarstellung. Stattdessen finden sich immer wieder kurze Botschaften wie »Gott ist gut«, »Der Herr ist meine Kraft« oder einfach »Gottes Kind«. Nach Toren zeigt er häufig mit dem Finger zum Himmel. Für ihn ein stilles Dankeschön an Gott. Nicht nur auf dem Platz, sondern auch im Alltag gilt Saka als außergewöhnlich bescheiden. Trotz seines internationalen Ruhms lebt er weiterhin eng mit seiner Familie verbunden und spricht offen darüber, wie wichtig deren Gebete für ihn sind. Einen ähnlichen Weg geht Brasiliens Torhüter Alisson Becker. Seit Jahren gehört er zu den besten Torhütern der Welt. Mit dem FC Liverpool gewann er die englische Meisterschaft und die UEFA Champions League, mit Brasilien zahlreiche internationale Titel. Doch wenn Alisson über sein Leben spricht, dreht sich vieles nicht um Pokale, sondern um seinen Glauben. Immer wieder betont der Brasilianer, dass die Bibel jede Entscheidung seines Lebens prägt. Vom Training bis zum Umgang mit Mitspielern und Fans. Vor Spielen trägt er häufig eine Bibel bei sich und nach wichtigen Erfolgen nutzt er jede Gelegenheit, Gott öffentlich zu danken. Nach einer Meisterschaft trug er ein T-Shirt mit den Worten »Jesus ist der Weg, die Wahrheit und das Leben«. Wie ernst ihm sein Glaube ist, zeigte sich auch abseits des Fußballplatzes. Gemeinsam mit seiner Frau taufte Alisson seinen langjährigen Liverpool-Mitspieler Roberto Firmino. Später schrieb er voller Freude, dass er die Liebe Jesu kaum in Worte fassen könne und dieser Tag für ihn unvergesslich geblieben sei. Sein Glaube wurde jedoch nicht nur in Zeiten des Erfolges sichtbar. Nach dem tragischen Tod seines Vaters sprach Alisson offen darüber, wie Gott ihn durch Menschen getragen habe, die ihm Trost spendeten. Als er wenige Monate später in einem Premier League-Spiel als Torwart in der Nachspielzeit selbst ein entscheidendes Kopfballtor erzielte, sagte er bewegt, »Heute hat Gott seine Hand auf meinem Kopf gelegt.« Für Alisson war dieses außergewöhnliche Tor weit mehr als ein sportlicher Erfolg. Es war ein Moment, in dem er Gottes Nähe besonders spürte. Für den Brasilianer steht fest, Fußball ist ein Geschenk Gottes. Deshalb sieht er jede Parade, jeden Titel und jede Auszeichnung als Gelegenheit, nicht sich selbst, sondern Jesus Christus die Ehre zu geben.
0: Sie hörten einen Bericht von Juliana Kehler darüber, wie Nationalspieler sich in der aktuellen Fußball-WM öffentlich zu ihrem Glauben an Jesus Christus bekennen.

Diese Sendung kommt zum Abschluss. Hier noch einmal das Wetter für Sie. Die Temperatur beträgt 15 Grad Celsius, die Luftfeuchtigkeit 69%, der Luftdruck 1026 Millibar. Der Wind kommt aus dem Südwesten mit 19 Stundenkilometern. Hier noch der Hinweis auf einige Sendungen, die wir heute Abend auf diesem Sender noch für Sie haben. 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Um 19.30 Uhr die Sendung Neues Leben und um 20.27 Uhr die Segensworte am Abend. Danke, dass Sie mit dabei waren. Ihnen wünsche ich nun noch einen erholsamen Abend. Auf Wiederhören.

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1: 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Psalm 119 sagt, wohl denen, die im Weg untadelig sind, die wandeln nach dem Gesetz des Herrn. Wohl denen, die seine Zeugnisse bewahren, die ihn von ganzem Herzen suchen, die auch kein Unrecht tun, die auf seinen Wegen gehen. Du hast deine Befehle gegeben, dass man sie eifrig befolge. Oh, dass meine Wege dahin zielten, deine Anweisungen zu halten. Dann werde ich nicht zu schanden, wenn ich auf deine Gebote achte. Ich werde dir danken mit aufrichtigen Herzen, wenn ich die Bestimmungen, deine Gerechtigkeit lerne. Deine Anweisungen will ich halten, verlass mich niemals. Das ist hier der Anfang von diesem Brief. 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Das ist das erste und größte Gebot. Und das zweite ist ihm vergleichbar. Du sollst deine Nächsten lieben wie dich selbst. An diesen zwei Geboten hängen das ganze Gesetz und die Propheten. 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Und das ist ein Richter der Gedanken und Gesinnungen des Herzens. 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

Schuld, der Herr gibt Gnade und Herrlichkeit. Wer in Lauterkeit wandelt, dem versagt er nichts Gutes. 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Ja, deine

0: Zeugnisse sind meine Freude. Sie sind meine Ratgeber. Solche große Fürsten, große Politikos, große Männer, da habe ich keine Mischung. Was sage ich eigentlich? Ich merke mich, ich muss die Hand nehmen, weil ich die Konto nicht vorlesen. Ich denke, aber dienen wird noch. Du, was meine Anweisungen, ich sage, deine Zeugnisse, das sind meine Freude. Das sind meine Ratgeber. Nicht gerne, gerade Jungs, deine Zeugnisse, das sind meine Ratgeber. 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